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hier die aktuellen Meldungen von den Straßen bei uns in der Region. Fahr auf der A93 Regensburg in Richtung Holledau besonders vorsichtig. Zwischen Bad Abbach und Saalhaupt kommt es zu Behinderungen aufgrund eines Unfalles.

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1: Ich bin Hendrik Daum. Nachdem in der norditalienischen Stadt Modena ein Mann mit einem Auto in eine Gruppe von Menschen gefahren ist, haben die Behörden vor kurzem weitere Details bekannt gegeben. Demnach ist unter den Schwerverletzten auch eine deutsche Touristin. Insgesamt wurden 8 Menschen verletzt, 4 davon schwer. Die Hintergründe des Vorfalls sind noch unklar. Der mutmaßliche Täter, ein etwa 30 Jahre alter Mann, wurde festgenommen. Die AfD steigt in einer INSA-Umfrage für die Bild am Sonntag auf 29%, den höchsten je auf Bundesebene für sie gemessenen Wert. Die Union dagegen fällt gegenüber der Vorwoche um einen Punkt. Haben die Behörden vor kurzem weitere Details bekannt gegeben. Demnach ist unter den Schwerverletzten auch eine deutsche Touristin. Insgesamt wurden 8 Menschen verletzt, 4 davon schwer. Die Hintergründe des Vorfalls sind noch unklar. Der mutmaßliche Täter, ein etwa 30 Jahre alter Mann, wurde festgenommen. Die AfD steigt in einer INSA-Umfrage für die Bild am Sonntag auf 29%, den höchsten je auf Bundesebene für sie gemessenen Wert. Die Union dagegen fällt gegen

0: Mecklenburg-Vorpommern und Berlin.
1: Bulgarien hat zum ersten Mal den Eurovision Song Contest gewonnen. Die 27-jährige Sängerin Dara erhielt in Wien für ihren Partyhit Bangaranga die mit Abstand meisten Punkte. Den zweiten Rang belegte Israel vor Rumänien. Für Deutschland gab es erneut ein enttäuschendes Ergebnis. Sängerin Sarah Engels landete mit ihrem Lied Fire auf dem drittletzten Platz. Der FC Bayern hat die Bundesliga-Saison mit einem 5:1-Sieg gegen Köln abgeschlossen und damit auch einen neuen Torrekord aufgestellt. 122 Treffer waren es in dieser Spielzeit. Die Bayern feierten mit Meisterschale und Bierdusche. Am letzten Spieltag gibt's aber auch lange Gesichter, denn jetzt steht auch fest, wer in die zweite Liga absteigen muss. Heidenheim verlor gegen Mainz mit 0:2 und St. Pauli verlor 1:3 gegen den zuvor punktgleichen VfL Wolfsburg, der sich damit in die Relegation retten konnte.
2: 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Hier die wichtigsten Meldungen von den Straßen bei uns in der Region. Fahr auf der A3 Passau in Richtung Regensburg besonders vorsichtig. Zwischen Straubing und Kirchroth kommt es zu Behinderungen wegen eines defekten Fahrzeugs. Auf der A93 Regensburg in Richtung Holledau fahrt zwischen den Anschlussstellen Bad Abbach und Saalhaupt besonders vorsichtig. Es kommt zu Behinderungen aufgrund eines Unfalles.
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4: In der Nacht und in den frühen Morgenstunden kann es noch etwas regnen, aber der Sonntag bleibt dann tagsüber überwiegend trocken. Mit Sonnenschein und Wolken im Wechsel, aber die Sonne kann sich auch mal länger durchsetzen. Ja, und die neue Woche, die startet mit mehr Sonne als Wolken und bis auf einzelne Schauer am Montagabend bleibt es insgesamt trocken und es wird deutlich wärmer.
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hier die wichtigsten Meldungen von den Straßen bei uns in der Region. Fahr auf der A93 Regensburg in Richtung Holledau besonders vorsichtig. Zwischen Bad Abbach und Saalhaupt kommt es zu Verzögerungen aufgrund eines Unfalles.

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1: Ich bin Hendrik Daum. Bulgarien hat zum ersten Mal den Eurovision Song Contest gewonnen. Die 27-jährige Sängerin Dara erhielt in Wien für ihren Partyhit Banga Runga die mit Abstand meisten Punkte. Den zweiten Rang belegte Israel vor Rumänien. Für Deutschland gab es erneut ein enttäuschendes Ergebnis. Sängerin Sarah Engels landete mit ihrem Song Fire auf dem drittletzten Platz. Die Weltgesundheitsorganisation hat wegen des Ebola-Ausbruchs in der Demokratischen Republik Kongo und in Uganda eine internationale Gesundheitsnotlage ausgerufen. Mit diesem Schritt will die WHO Nachbarländer in erhöhte Alarmbereitschaft versetzen und die Unterstützung der internationalen Gemeinschaft mobilisieren. Es handelt sich jedoch um keinen Pandemie-Alarm, stellte die WHO klar. Nachdem in der norditalienischen Stadt Modena ein Mann mit einem Auto in eine Gruppe von Menschen gefahren ist, haben die Behörden weitere Details bekannt gegeben. Demnach ist unter den Schwerverletzten auch eine deutsche Touristin. Insgesamt wurden 8 Menschen verletzt, 4 davon schwer. Die Hintergründe des Vorfalls sind noch unklar. Der mutmaßliche Täter, ein etwa 30 Jahre alter Mann, wurde festgenommen. Die Fußball-Bundesliga ist für diese Saison passé. Der letzte Spieltag bot vorab. Nachdem in der norditalienischen Stadt Modena ein Mann mit einem Auto in eine Gruppe von Menschen gefahren ist, haben die Behörden weitere Details bekannt gegeben. Demnach ist unter den Schwerverletzten auch eine deutsche Touristin. Insgesamt wurden 8 Menschen verletzt, 4 davon schwer. Die Hintergründe des Vorfalls sind noch unklar. Der mutmaßliche Täter, ein etwa 30 Jahre alter Mann, wurde festgenommen. Die Fußball-Bundesliga ist für diese Saison passé.

0: Das letzte Champions League-Ticket. Für die Eintracht wiederum sind damit die Europapokalträume geplatzt. Freiburg sicherte sich nämlich Rang 7 und das durch ein 4:1 gegen Leipzig.
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2: Normaler Verkehr auf den Straßen in der Region für dich gut und sicher ankommen.
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3: In der Nacht und in den frühen Morgenstunden kann es noch etwas regnen, aber der Sonntag bleibt dann tagsüber überwiegend trocken. Mit Sonnenschein und Wolken im Wechsel, aber die Sonne kann sich auch mal länger durchsetzen. Ja, und die neue Woche, die startet mit mehr Sonne als Wolken und bis auf einzelne Schauer am Montagabend bleibt es insgesamt trocken und es wird deutlich wärmer.
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0: geht's am Montag weiter.
1: Schönes Wochenende wünsche ich dir. Ich hoffe, du hast ein schönes erstes Duldwochenende vor allem. Ich hoffe, du kannst es genießen. Und wir hören uns dann am Montag wieder und sprechen einfach mal über alles, was los war. Wir reden über den Regensburg-Marathon, wir reden über den ESC, wir reden über den Jahn, wie das letzte Fußballwochenende auch war. Und dann freue ich mich, wenn du am Montag wieder am Start bist, zwischen 6 und 10 bei deinen Gong FM Wachmachern.
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1: Ich bin Hendrik Daum. Einen schönen guten Morgen. Bulgarien hat zum ersten Mal den Eurovision Song Contest gewonnen. Die 27-jährige Sängerin Dara erhielt in Wien für ihren Partyhit Banga Runga die mit Abstand meisten Punkte. Den zweiten Rang belegte Israel vor Rumänien. Für Deutschland gab es erneut ein enttäuschendes Ergebnis. Sängerin Sarah Engels landete mit ihrem Song Fire auf dem drittletzten Platz. Nachdem in der norditalienischen Stadt Modena ein Mann mit einem Auto in eine Gruppe von Menschen gefahren ist, haben die Behörden weitere Details bekannt gegeben. Demnach ist unter den Schwerverletzten auch eine deutsche Touristin. Insgesamt wurden 8 Menschen verletzt, 4 davon schwer. Die Hintergründe des Vorfalls sind noch unklar. Der mutmaßliche Täter, ein etwa 30 Jahre alter Mann, wurde festgenommen. Mehr Lärm für München, so heißt ein Bündnis, das seit 12 Jahren in der Landeshauptstadt zur sogenannten Krachparade aufruft. Am Abend haben sich fast 20.000 Menschen daran beteiligt. Mehrere Dutzend Musikmobile und rollende Bühnen waren für den Lärm verantwortlich. Die 60 Vereine hinter dem Bündnis fordern mehr Unterstützung für Musiker und Subkultur in München und sie protestieren gegen die hohen Mieten. Der deutsche Meister FC Bayern hat die Bundesliga-Saison mit einem 5:1-Sieg gegen Köln abgeschlossen und damit auch einen neuen Torrekord aufgestellt. 122 Treffer waren es in dieser Spielzeit. Kapitän Manuel Neuer nahm in der heimischen Arena, umringt von seinen Teamkollegen, die Meisterschale in Empfang. Und heute wird dann mit den Fans auf dem Münchner Marienplatz weiter gefeiert. Es flossen aber auch Tränen am letzten Spieltag. Heidenheim und St. Pauli steigen ab in die zweite Liga. Wolfsburg konnte sich in die Relegation retten.
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2: Und aktuell haben wir für dich normalen Verkehr. Egal wohin du unterwegs bist, gute Fahrt.
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1: Am letzten Spieltag Heidenheim und St. Pauli steigen ab in die zweite Liga. Wolfsburg konnte sich in die Relegation retten.
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2: Und aktuell haben wir für dich normalen Verkehr. Egal wohin du unterwegs bist, gute Fahrt.

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1: Wir hätten für dich normalen Verkehr auf den Straßen in der Region gut und sicher ankommen.

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1: Ich bin Moritz Einzel. Guten Morgen. Bulgarien hat zum ersten Mal den Eurovision Song Contest gewonnen. Die 27-jährige Sängerin Dara erhielt in Wien für ihren Partyhit Bangaranga die mit Abstand meisten Punkte. Auf dem zweiten Rang landete Israel vor Rumänien. Lange Gesichter dagegen mal wieder bei den deutschen Fans. Sängerin Sarah Engels landete mit ihrem Song Fire auf dem drittletzten Platz. Nachdem in der norditalienischen Stadt Modena ein Mann mit einem Auto in eine Gruppe von Menschen gerast ist, haben die Behörden in der Nacht weitere Details bekannt gegeben. Demnach ist unter den 4 Schwerverletzten auch eine deutsche Touristin. Die Hintergründe des Vorfalls sind noch unklar. Der mutmaßliche Täter, ein etwa 30 Jahre alter Mann, wurde festgenommen. Die Weltgesundheitsorganisation hat wegen des Ebola-Ausbruchs in der Demokratischen Republik Kongo und in Uganda eine internationale Gesundheitsnotlage ausgerufen. Mit diesem Schritt will die WHO Nachbarländer in erhöhte Alarmbereitschaft versetzen und die Unterstützung der internationalen Gemeinschaft mobilisieren. Es handle sich jedoch um keinen Pandemiealarm, stellte die WHO klar. Die Fußball-Bundesliga ist für diese Saison passé. Der letzte Spieltag bot vor allem im Abstiegskampf Spannung pur. Am Ende müssen sich St. Pauli und Heidenheim aus der ersten Liga verabschieden. Pia Wegner berichtet.
2: Weiterkämpfen können die Wolfsburger. Die haben bei St. Pauli mit 3:1 gewonnen und sich damit die Relegation gesichert. Der Kiez-Club hingegen spielt kommende Saison in Liga 2, genauso wie die Heidenheimer, die gegen Mainz 0:2 verloren haben. Ein 2:2 zwischen Frankfurt und Stuttgart bedeutete für den VfB das letzte Champions-League-Ticket. Für die Eintracht wiederum sind damit die Europapokalträume geplatzt. Freiburg sicherte sich nämlich Rang 7 und das durch ein 4:1 gegen Leipzig.
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3: Hier die aktuellen Meldungen von den Straßen bei uns in der Region. Fahr auf der A3 Nürnberg in Richtung Regensburg besonders vorsichtig. Zwischen Nittendorf und Sinzing kommt es zu Verzögerungen durch Gegenstände auf dem linken Fahrstreifen.

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1: In der Nacht und in den frühen Morgenstunden kann es noch etwas regnen, aber der Sonntag bleibt dann tagsüber überwiegend trocken. Mit Sonnenschein und Wolken im Wechsel, aber die Sonne kann sich auch mal länger durchsetzen. Ja, und die neue Woche, die startet mit mehr Sonne als Wolken und bis auf einzelne Schauer am Montagabend bleibt es insgesamt trocken und es wird deutlich wärmer.
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Hier die wichtigsten Meldungen von den Straßen bei uns in der Region. Fahr auf der A3 Nürnberg in Richtung Regensburg besonders vorsichtig. Zwischen den Anschlussstellen Nittendorf und Sinzing kommt es zu Verzögerungen durch Gegenstände auf dem linken Fahrstreifen.

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2: Ich bin Moritz Einzel. Guten Morgen. Mit diesen Klängen hat Bulgarien den 70. Eurovision Song Contest gewonnen. Die Sängerin Dara erhielt bei der Live-Show in Wien mit ihrem Party-Hit Bangaranga die mit Abstand meisten Punkte. Platz 2 belegte Israel vor Rumänien. Germany 12 Points hieß es zwar, aber eben insgesamt 12 Punkte für Deutschland. Ein enttäuschendes Ergebnis für Sarah Engels mit ihrem Lied Fire.
3: Wir haben alles gemacht, was in unserer Macht steht und alles andere entscheiden dann die Sterne oder wer auch immer. Aber auf jeden Fall, ich fand's mega, hier dabei zu sein.
2: Engels in der ARD. Der deutsche Beitrag landete am Ende auf Platz 23 von 25. Eine internationale Gesundheitsnotlage hat die Weltgesundheitsorganisation ausgerufen. Grund ist der Ebola-Ausbruch in der Demokratischen Republik Kongo und in Uganda. Die WHO will unter anderem Nachbarländer in erhöhte Alarmbereitschaft versetzen. In Modena in Norditalien ist ein Mann mit einem Auto in eine Menschengruppe gerast. Eine der vier Schwerverletzten ist eine Touristin aus Deutschland. Der etwa 30-jährige Fahrer wurde festgenommen. Er versuchte mit einem Messer in der Hand zu fliehen. Die Hintergründe sind noch unklar. St. Pauli und Heidenheim steigen aus der Fußball-Bundesliga ab. Heidenheim verlor am letzten Spieltag 0:2 gegen Mainz, St. Pauli 1:3 gegen Wolfsburg. Die Wölfe damit in der Relegation. Yannick Gerhardt bei DAZN.
4: Viele haben uns schon abgeschrieben, jetzt haben wir die Chance, über die Relegation uns in der Bundesliga zu halten. Deswegen freuen wir uns heute sehr.
2: Die weiteren Ergebnisse: Frankfurt-Stuttgart 2:2, Leverkusen-HSV 1:1, Gladbach-Hoffenheim 4:0, Freiburg-Leipzig 4:1, Union-Berlin-Augsburg 4:0, Bremen-Dortmund 0:2 und die Bayern bekamen nach einem 5:1 gegen Köln die Meisterschale.
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7: Und aktuell findest du normalen Verkehr auf den Straßen bei uns in der Region vor. Gut und sicher ankommen.
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7: Im Moment sind uns keine Blitzer gemeldet.
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9: Morgens kann hier und da vereinzelt noch ein bisschen Regen fallen. Aber der Sonntag, der bleibt überwiegend trocken. Sonnenschein und Wolken heute im Wechsel. Wobei wir auch mal längere Zeit die Sonne genießen dürfen. Die neue Woche startet dann auch ebenfalls mit mehr Sonne als Wolken. Und bis auf einzelne Schauer am Montagabend bleibt es insgesamt trocken. Und es wird spürbar wärmer.
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2: Und aktuell findest du normalen Verkehr auf den Straßen bei uns in der Region vor. Gut und sicher ankommen.
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2: Momentan liegen uns keine Blitzer vor.
3: Morgens kann hier und da vereinzelt noch ein bisschen Regen fallen. Aber der Sonntag, der bleibt überwiegend trocken. Sonnenschein und Wolken heute im Wechsel, wobei wir auch mal längere Zeit die Sonne genießen dürfen. Die neue Woche startet dann auch ebenfalls mit mehr Sonne als Wolken. Und bis auf einzelne Schauer am Montagabend bleibt es insgesamt trocken und es wird spürbar wärmer.

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5: Ich bin Moritz Einzel. Guten Morgen. Bulgarien ist der Sieger des Eurovision Song Contest in diesem Jahr. Die Sängerin Dara hat den Wettbewerb in Wien für sich entschieden mit dem Partyhit Bangaranga.
6: It's unbelievable. It's unbelievable. I don't even know what's going on right now. I think Bangaranga is going on.
5: Das sagte Dara im ARD-Interview. Platz 2 ging an Israel, Rang 3 an Rumänien. Deutschland belegte nur den drittletzten Platz mit dem Lied Fire von Sarah Engels, die sich aber trotzdem sehr zufrieden zeigte.
7: Es war Wahnsinn. Also ich hatte so viel Spaß und ich bin so happy, dass ich es richtig genießen konnte. Ich hatte Spaß um mein Leben und ich hätte es am liebsten nochmal gemacht.
5: Am Rande des ESC-Finales kam es zu anti-israelischen Demonstrationen. Die Polizei nahm 14 Menschen fest, die an einer nicht angemeldeten Versammlung teilnahmen. In Würzburg endet heute der Deutsche Katholikentag mit einem Abschlussgottesdienst. Die Feier auf dem Residenzplatz beginnt um 10 Uhr. Mehrere tausend Menschen werden erwartet. Der Katholikentag steht unter dem Leitwort Hab Mut, steh auf. Ebola-Ausbruch in Zentralafrika. Die Weltgesundheitsorganisation hat deswegen eine internationale Gesundheitsnotlage ausgerufen. In der Demokratischen Republik Kongo und in Uganda sind bereits 80 Menschen am Ebola-Virus gestorben. Heidenheim und St. Pauli sind aus der Fußball-Bundesliga abgestiegen. Heidenheim verlor am letzten Spieltag 0:2 gegen Mainz, St. Pauli 1:3 gegen Wolfsburg. Die Wölfe retteten sich in die Relegation. Der FC Bayern bekam nach einem 5:1 gegen Köln die Meisterschale. Joshua Kimmich bei DAZN.
8: In dieser Saison waren wir sehr, sehr konstant auf einem sehr hohen Niveau. Natürlich war nicht alles perfekt, nicht alles optimal, aber ich würde sagen, sehr vieles war gut.
5: Außerdem spielten Frankfurt, Stuttgart 2:2, Leverkusen HSV 1:1, Gladbach Hoffenheim 4:0, Freiburg Leipzig 4:1, Union Berlin Augsburg 4:0 und Bremen Dortmund 0:2.
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10: Aktuell hast du normalen Verkehr auf den Straßen in der Region. Gute Fahrt.
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10: Im Moment sind uns keine Blitzer gemeldet.
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12: Morgens kann hier und da vereinzelt noch ein bisschen Regen fallen. Aber der Sonntag, der bleibt überwiegend trocken. Sonnenschein und Wolken heute im Wechsel. Wobei wir auch mal längere Zeit die Sonne genießen dürfen. Die neue Woche startet dann auch ebenfalls mit mehr Sonne als Wolken. Und bis auf einzelne Schauer am Montagabend bleibt es insgesamt trocken und es wird spürbar wärmer.
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14: Es gibt so gewisse Geräusche, die machen was mit einem. Du hörst zum Beispiel, wenn das Kaffee, die Kaffeebohnen gemahlt werden. Oh, und dann weißt du schon, jetzt wird es gleich lecker Kaffee geben. Oder du hörst vom Ofen, wenn das Piep, Piep, die Pizza ist fertig. Du weißt, oh, jetzt gibt's lecker Pizza. Was ist ein Geräusch, wo du sagst, das ist dein allerliebstes Geräusch. Dieses Geräusch liebst du über alle anderen Geräusche. Schreib mir an die 0160 89 70 89 7 und dann hören wir in die liebsten Geräusche der Regensburgerinnen und Regensburger rein in 10 Minuten.

0: Du bist bei Gong FM. Schön, dass du mit am Start bist. Es gibt gewisse Geräusche, die machen was mit einem. Du hörst das und weißt, jetzt ist das Leben gut. Was ist dein absolutes Lieblingsgeräusch? Wir haben gefragt, Regensburg hat geantwortet. Und da kam was rein, 0160 89 7 0 89 7, und wir waren auch auf den Straßen in Regensburg und der Region unterwegs, nämlich von der guten Katrin aus Regensburg.
1: Ich mag gern das Geräusch von dem Föhn. Das hört sich jetzt lustig

0: an, aber dieses weiße Rauschen, das ist sehr entspannend für mich.
1: Ah, das kann ich mir gut vorstellen. Ich habe das im Sommer immer mit einem Ventilator. Manchmal habe ich den Ventilator dann länger an, als es überhaupt nötig ist, aber dann kann ich irgendwann nicht mehr einschlafen, wenn der Ventilator nicht läuft. Und wir haben außerdem noch was von Sina aus Donaustauf.
2: Wenn man in den Bergen ist, das Rauschen von Wasser, ich finde es ein anderes als Meerrauschen.
1: Oh ja, das klang schon richtig kalt. Da kriege ich schon das Zittern. Also, was ist dein Lieblingsgeräusch? Schreib mir gerne 0160 89 7 089 7 ans Gong FM Studio-Handy.

0: 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Hier sind deine Gong FM Wachmacher. Es gibt Geräusche, oh, da startest du einfach deutlich besser an den Tag, wenn du sie hörst. Also es ist wirklich herrlich. Manche Sachen, wenn du sie hörst, denkst du dir so, oh, ich bin angekommen. Das Leben hat wieder einen Sinn. Und wir haben auf den Straßen in Regensburg und der Region den Micha getroffen aus Stadt am Hof. Und Micha hat uns auch verraten, was sein Lieblingsgeräusch ist.
1: Das Öffnen einer Bierflasche, ja.
0: Ja, es ist schön ehrlich, aber auch das ist wirklich, es ist wahr. Also, wenn es kalt, wenn es Bier kalt ist und draußen schön warm und dann so dieses Psst. Ach, ja, ist gut.
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6: Wir hätten für dich normalen Verkehr auf den Straßen in der Region gut und sicher ankommen.
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7: Momentan liegen uns keine Blitzer vor.
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9: Morgens kann hier und da vereinzelt noch ein bisschen Regen fallen. Aber der Sonntag, der bleibt überwiegend trocken. Sonnenschein und Wolken heute im Wechsel. Wobei wir auch mal längere Zeit die Sonne genießen dürfen. Die neue Woche startet dann auch ebenfalls mit mehr Sonne als Wolken. Und bis auf einzelne Schauer am Montagabend bleibt es insgesamt trocken und es wird spürbar wärmer.
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11: Du bist bei Regensburgs Hitradio. Das erste Mai-Duld-Wochenende läuft in vollen Zügen. Und ich möchte von dir wissen, was ist dein Duld-Highlight? Wo sagst du, daran denkst du gerne zurück? Darauf freust du dich wieder, das zu machen, das zu erleben? Schreib mir 0160 89 7 0 89 7. Wir sammeln und dann hören wir uns in 10 Minuten.

0: bist bei Gong FM. Schön, dass du mit am Start bist. Der Ton ist gesetzt. Es ist Volksfestzeit. Es ist Maiduld-Zeit. Und ich möchte von dir wissen, was ist dein Highlight auf der Maiduld? Kann natürlich auch die Herbstduld sein, aber jetzt sind wir natürlich voll im Maiduld-Feeling. Und da waren wir unterwegs. Gong FM war auf den Straßen in Regensburg und der Region unterwegs. Und wir haben ein paar Leute gefragt. Und da hören wir kurz rein. Marie aus Sinzing.
1: Wir Riesenrad fahren im Sonnenuntergang.
0: Herrlich. Vronia aus Neutraubling.
2: Die Achterbahnen. Der Breakdance ist immer ganz cool.
0: Ui, Breakdance. Aber nicht mit vollem Magen, weil hat sich das Geld nicht gelohnt. Und dann noch Sarah aus Regensburg.
3: Mit Familie hingehen so früher, das fand ich immer voll schön.
0: Das kann man ja auch heute immer noch machen. Schön mit der Familie hin. 5 Mass mit Papa, ist ja auch immer eine ehrliche Nummer. Was war dein Maiduld-Highlight, dein Duld-Highlight? Welche Geschichte erzählst du immer gerne? Worauf freust du dich vielleicht auch? Also, schreib mir gerne 0160 89 70 89 7 deine Nummer zu uns ins Gong FM Studio.

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14: Ich bin Moritz Einzel. Guten Morgen.
15: Welcome to the riot. It's Bangaranga.
14: Jawohl, Bangaranga, das ist der Sound gewesen des Eurovision Song Contest in diesem Jahr für Bulgarien, hat die 27-jährige Sängerin Dara mit diesem Partyhit den Wettbewerb in Wien mit deutlichem Vorsprung gewonnen. Der ESC findet damit nächstes Jahr in Bulgarien statt. Nicht besonders gut gelaufen ist es mal wieder für den deutschen Beitrag. Nur auf dem drittletzten Platz landete der Song Fire von Sarah Engels.
16: Ich glaube, für Deutschland ist es kein Geheimnis, dass wir es immer schwer haben beim Eurovision. Deswegen, ich sag mal, hat es mich jetzt auch nicht unbedingt überrascht, das Ergebnis.
14: Hinter Bulgarien landete Israel auf dem 2. Platz, Rumänien wurde 3. In der Demokratischen Republik Kongo und in Uganda ist das Ebola-Virus ausgebrochen. Die WHO hat deswegen eine internationale Gesundheitsnotlage ausgerufen. Es sind bereits 80 Menschen in der Region an Ebola gestorben. In Modena ist ein Mann mit einem Auto in eine Menschengruppe gefahren. Unter den Schwerverletzten ist den italienischen Behörden zufolge auch eine deutsche Touristin. Insgesamt wurden 8 Menschen verletzt. Der mutmaßliche Täter, ein 30-Jähriger, wurde festgenommen. Die Saison in der Fußball-Bundesliga ist vorbei. Nach dem letzten Spieltag ist klar, St. Pauli und Heidenheim müssen runter in Liga 2. Heidenheim verlor 0:2 gegen Mainz. Spieler Patrick Meinka sah aber nicht nur Schlechtes im Abstieg.
17: Wir haben es geschafft, nochmal eine gewisse Euphorie hervorzubringen und nochmal um diesen Relegationsplatz zu kämpfen.
14: Meinka bei The Zone. St. Pauli verlor 1:3 gegen Wolfsburg, der VfL damit in der Relegation. Die weiteren Ergebnisse: Frankfurt-Stuttgart 2:2, Leverkusen-HSV 1:1, Gladbach-Hoffenheim 4:0, Freiburg-Leipzig 4:1, Union-Berlin-Augsburg 4:0, Bremen-Dortmund 0:2 und die Bayern bekamen nach einem 5:1 gegen Köln die Meisterschale.
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19: Vorsicht bitte auf der A92 München Richtung Deggendorf. Zwischen Dingolfing West und Dingolfing Ost ist eine Baustelle und da ist der linke Fahrstreifen gesperrt. Kommt gut an euer Ziel.
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19: Gibt's zurzeit keine. Kommt blitzfrei an euer Ziel.
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19: Heute zum Muttertag ist es recht freundlich, sogar einen Ticken wärmer als gestern mit bis zu 24 Grad. Am Nachmittag können auch mal ein paar Wolken auftauchen, es bleibt aber trocken. Der Wettertrend: die nächsten Tage wird es wieder etwas kühler, morgen kann es ortsweise auch regnen, Dienstag kommt dann aber spätestens die Sonne wieder raus.
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21: Es ist wieder Maiduldzeit. Ich kann es nicht abwarten. Wieder in den Zelten, wieder ein bisschen rumlaufen, essen, trinken, gut gehen lassen. einfach eine herrliche Zeit haben. Das sind die Dinge, auf die ich mich freue. Aber auch was freust du dich? Schreib mir 0160 89 70 89 7 ans Studio-Handy. Und dann sprechen wir drüber. Ganz entspannt in 10 Minuten.

0: Du bist bei Gong FM. Schön, dass du mit dabei bist. Oh, das ist echt, diese Maidul-Zeit ist immer eine besondere Zeit. Also es ist immer herrlich, die Leute sind unterwegs, die Stadt lebt. An jeder Ecke sehen die Leute wunderschön aus. Und es gibt einfach so viel, worauf man sich freuen kann. Und wir waren in Regensburg und der Region unterwegs und haben mal gefragt, worauf freut ihr euch denn jetzt?
1: Auf die Stimmung und dass ich mit den Freundinnen dann immer rausgehen kann und dann Achterbahn fahren kann.
2: Ich glaube, die Stimmung einfach, weil die Menschen halt alle einfach so gut drauf sind.
3: Dass wir durchgehen, dass wir wieder schön gekleidet sind, dass wir wieder einen Fisch bekommen.
4: Ein bisschen mit den Freunden unterwegs sein und die Zeit da genießen, jetzt auch das schöne Wetter wieder genießen.
0: Ja, das Wetter muss sich dann, glaube ich, noch ein bisschen anziehen, noch ein bisschen Gas geben, sich auch rausputzen. Aber wenn es dann soweit ist, dann genießen wir es auf jeden Fall. Ich wünsche allen eine wunderschöne Maidul und dass wir uns dann alle mal mit einem Bier sehen und anstoßen.
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Hier sind deine Wachmacher, du bist bei Gong FM. Schön, dass du mit am Start bist. Unsere Deutsche Bahn kennen wir, lieben wir, hassen wir, ist ein Hin und Her. Die soll jetzt wohl Konkurrenz bekommen, nämlich von Italo. Das ist ein privat italienischer Betreiber von Hochgeschwindigkeitszügen. Und der hat jetzt gesagt, oder diese Firma hat jetzt gesagt, sie möchten 3,6 Milliarden Euro investieren, 30 neue Hochgeschwindigkeitszüge von Siemens kaufen. Und die ersten Strecken sollen Dortmund-Köln-München sein und Hamburg-Berlin-München. Und Italo verweist auch auf Italien, weil da sorgt die Konkurrenz laut Unternehmen für günstigere Preise, besseren Service und mehr Fahrgäste. Wissen wir ja, ne? Konkurrenz belebt den Markt. Problem ist nur, dass Italo Fahrrechte auf dem deutschen Schienennetz braucht. Und natürlich, wer entscheidet darüber? DB Infrago, also auch etwas, was zur Deutschen Bahn gehört. Italo fordert langfristige Zusagen, bevor investiert wird. Entscheidung soll bis Ende Mai fallen. Wenn dann alles klappt, soll dann in etwa 2 Jahren das an den Start gehen. Und die Besonderheit, die Züge sollen blau statt rot sein. Wenn es da was Neues gibt, dann hörst du es natürlich hier auf Gong FM zuerst.

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2: Auf der A3 Passau Richtung Nürnberg ist auf Höhe Sinzing Gefahr durch ein totes Tier auf der Fahrbahn. Auf der A9 München Richtung Nürnberg sind auf Höhe Nürnberg-Feucht 2 Fahrstreifen blockiert. Hier ist Gefahr durch eine noch ungesicherte Unfallstelle. Auf der A92 Deggendorf Richtung München sind zwischen Wörth und der Isar und Kreuz Landshut in beiden Richtungen Rehe auf der Fahrbahn. Bitte fahrt dort äußerst vorsichtig.
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2: Gibt's zurzeit keine, kommt blitzfrei an euer Ziel.
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2: Heute zum Muttertag ist es recht freundlich, sogar einen Ticken wärmer als gestern mit bis zu 24 Grad. Am Nachmittag können auch mal ein paar Wolken auftauchen, es bleibt aber trocken. Der Wettertrend, die nächsten Tage wird es wieder etwas kühler, morgen kann es ortsweise auch regnen, Dienstag kommt dann aber spätestens die Sonne wieder raus.
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4: Wir haben richtig, richtig starke News aus der Serienwelt. Wir bekommen die dritte Staffel von einer der bekanntesten und größten Serien, die wir so aktuell haben. Und ich glaube, es ist auch immer noch die teuerste Serie, die es gibt auf diesem Planeten. Und wir bekommen eine Serie. Wir bekommen 4 Serien, wenn ich das richtig verstanden habe, von einem der größten Film-Franchises, die wir haben auf diesem Planeten auch. Und das checken wir alles aus in 10 Minuten.

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1: Mittelerde-Fans können sich wieder freuen. Die Herr der Ringe, The Rings of Power Serie kehrt zurück. Amazon hat jetzt bestätigt, dass Staffel 3 ab dem 11. November 2026 bei Prime Video dann startet. Die neuen Folgen spielen einige Jahre nach Staffel 2 und zeigen den großen Krieg zwischen Sauron und den Elben. Ein erstes Bild gibt's auch schon. Darauf kann man sehen, wie Sauron seine berühmte Krone aufhat. Heißt also, Ende 2026 gibt's wieder jede Menge Fantasy, Action und Mittelerde-Feeling. Vin Diesel hat jetzt offiziell angekündigt, dass neben dem neuen Film Fast Forever auch eine Serie für den Streamingdienst Peacock kommt, also aus dem Fast and the Furious Universum. Verwirrend ist aber, dass bei der Ankündigung Diesel gesagt hat, dass er 4 Serien jetzt geplant hat. Also US-Medien sagen aber, dass aktuell wohl erstmal nur eine geplant ist. Also vielleicht ein bisschen verwirrt der Mann. Details zur Story gibt's noch nicht, klar ist aber, das Fast and the Furious-Universum wächst weiter und weiter. Obwohl Fast Forever wohl das große Finale werden soll, ist offenbar noch lange nicht Schluss.
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5: Ich bin Moritz Einzel. Mit einem Schlussgottesdienst geht heute der Deutsche Katholikentag zu Ende. Zehntausende Gläubige sind in Würzburg dabei gewesen und auch einiger hoher Besuch aus der Politik war vor Ort. Florian Klaus berichtet.
6: Hab Mut, steh auf. Dieser Aufruf stand über dem Katholikentag in diesem Jahr. Von vornherein war klar, dass die gesellschaftlichen Krisen und Herausforderungen in der Welt auch in Würzburg präsent sein würden. So forderte etwa Bundespräsident Steinmeier gesellschaftliche Gegenwehr gegen Extremismus. Kanzler Merz war bei seinem Besuch mit Demonstranten konfrontiert. Dabei ging es vor allem um seine Klimapolitik. Aber natürlich ging es auf dem Katholikentag auch um direkt kirchliche Themen, etwa darum, wie es mit dem Reformweg weitergehen soll.
5: Deutschland und der Eurovision Song Contest, das war in diesem Jahr mal wieder keine Erfolgsgeschichte, aber trotz ihrer schlechten Platzierung in Wien hat die deutsche Vertreterin Sarah Engels eine positive Botschaft verbreitet.
7: Ich möchte nicht, dass Deutschland traurig ist, weil ich habe in den letzten 2-3 Tagen so viele positive Nachrichten bekommen und wirklich das Gefühl gehabt, dass Deutschland hinter mir steht und es ist ein so, so schönes Gefühl.
5: Mit ihrem Song Fire war Engels auf den drittletzten Platz gekommen. Der ESC-Sieg ging in diesem Jahr an Bulgarien. Deutschland hat noch woanders schlecht abgeschnitten, nämlich in einer Studie zum Wohlbefinden von Kindern. Da gab es nur Platz 25 von 37 bewerteten Ländern, teilte das UN-Kinderhilfswerk in Köln mit. Die ersten 3 Plätze belegen die Niederlande, Dänemark und Frankreich. In einem Abstiegsendspiel in der 2. Fußball-Bundesliga ist Fürth heute zum Siegen verdammt. Die Franken empfangen den direkten Rivalen Düsseldorf. Gewinnt Fürth nicht, geht die Spielvereinigung runter in die 3. Liga. Anstoß ist um 15.30 Uhr. Bereits am Mittag feiert in München der FC Bayern seine deutsche Meisterschaft auf dem Marienplatz. Oberbürgermeister Krause lädt die Bayern ins Rathaus ein.
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10: Vorsicht auf der A9 München Richtung Nürnberg. Auf Höhe Dreieck Nürnberg-Feucht ist der mittlere und der rechte Fahrstreifen blockiert. Hier läuft gerade noch eine Unfallaufnahme. Eine gute und sichere Fahrt.
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10: Gibt's zurzeit keine. Kommt blitzfrei an euer Ziel.
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10: Heute zum Muttertag ist es recht freundlich, sogar einen Ticken wärmer als gestern mit bis zu 24 Grad. Am Nachmittag können auch mal ein paar Wolken auftauchen, es bleibt aber trocken. Der Wettertrend, die nächsten Tage wird es wieder etwas kühler. Morgen kann es ortsweise auch regnen, Dienstag kommt dann aber spätestens die Sonne wieder raus.
11: Hey, rein geht's in diesen Sonntagvormittag. Hast du schon gefrühstückt? Sonntag findet das ja meistens immer so ein bisschen später statt. Bei uns gibt's zum Beispiel sonntags, ich weiß gar nicht, warum und wann sich das eingebürgert hat, aber es gibt immer Pfannkuchen und selbstverständlich auch mit Nutella. So, jetzt aber erstmal rein in den Sonntag mit ganz vielen Themen. Ich habe einiges vor mit dir und natürlich immer voll den Hits hier auf Regensburgs Hitradio.

Hey, du hörst Gong FM am Sonntag. Es ist Tradition, Kult, sieht cool aus und gehört doch einfach dazu. Seit Donnerstag ist ja die Regensburger Maiduld in vollem Gange. Und ich liebe das ja allein schon wegen der Outfits. Lederhosen, Karohemden, die Mädels im Dirndl. 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
4: Vorsicht auf der A9 München Richtung Nürnberg. Auf Höhe Dreieck Nürnberg-Feucht ist der mittlere und der rechte Fahrstreifen blockiert. Hier läuft gerade noch eine Unfallaufnahme. Eine gute und sichere Fahrt.
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4: Gibt's zurzeit keine, kommt blitzfrei an euer Ziel.
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4: Heute zum Muttertag ist es recht freundlich, sogar einen Ticken wärmer als gestern mit bis zu 24 Grad. Am Nachmittag können auch mal ein paar Wolken auftauchen, es bleibt aber trocken. Der Wettertrend, die nächsten Tage wird es wieder etwas kühler. Morgen kann es ortsweise auch regnen, Dienstag kommt dann aber spätestens die Sonne wieder raus.
6: Hey, einen wunderschönen Sonntagvormittag wünsche ich dir, der ganz im Zeichen des Regensburger Halbmarathons steht, der aktuell noch in vollem Gange ist. Wenn du jetzt sagst, nee, das ist irgendwie so gar nicht meins, Sonntage sind zum Chillen da, dann habe ich, das stimmt nicht ganz, unser Wachmacher Jonas hat gleich zwei richtig coole Serienempfehlungen für dich und der muss es wissen, weil der suchtet nämlich jedes Wochenende 1000 Filme und Serien. Und was er uns da mitzuteilen hat, das hören wir uns gleich mal an nach drei Songs.

0: Kong FM am Sonntag und Sonntag ist ja wirklich so ein perfekter Tag zum Chillen, Regenerieren und auch Serien gucken, sofern man nicht wie ich zwei Kinder hat, dann hat man ja sowieso keine Zeit mehr für irgendwas, aber einer, der am Wochenende immer richtig viele Serien und Filme guckt, was ich so mitbekomme, ist unser Wachmacher Jonas.
1: Hallo, ja, und ich habe keine Kinder.
0: Deswegen hast du auch ganz viel Zeit. Was gibt's denn Neues?
1: Oh ja, es gibt gute Neuigkeiten. Einmal aus der Herr der Ringe-Welt. Mhm. Da gibt's ja die Serie.
0: Soll ich dir sagen, ich noch nie Herr der Ringe gesehen habe? Oh, das ist richtig sad, ne?
1: Ja, ich glaube, deine Kinder müssen über 18 werden, dann hast du die Zeit auf jeden Fall. Auf jeden Fall gibt's jetzt ein Datum für die dritte Staffel von Rings of Power. 11. November. Kommt dann die dritte Staffel raus auf Prime Video. Mhm. Und das Coolste und ich finde auch das Interessanteste tatsächlich ist, dass Vin Diesel, kennen wir ja alle, ne, aus der Fast and the Furious Welt, der hat gesagt, dass jetzt kommt noch der letzte Teil raus, Fast Forever, und dann kommt beim Streamingdienst Peacock, sagt mir tatsächlich auch gar nichts, ist so ein Ami-Ding, denke ich mal, 4 Serien kommen jetzt raus.
0: Das
1: 4
0: ist cool.
1: Fast and the Furious Serien sollen rauskommen aus dem Universum. Mehr weiß man nicht.
0: Da bin ich eher mit dabei.
1: Da siehst du dich?
0: Da sehe ich mich, ja. Schnell laut, finde ich gut. So, du geh mal schlafen, du musst ja morgen wieder früh raus.
1: So sieht's aus.
0: Mehr von Jonas, vielleicht ja dann morgen auch mit Empfehlungen vom Wochenende, was du so gesehen hast.
1: Natürlich.
0: Hört man dann morgen früh ab.
1: 6 Uhr, jawohl.
0: Ja, auf Gang FM.

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2: Ich bin Moritz Einzel. Mitten in der norditalienischen Stadt Modena ist gestern ein Auto in eine Menschenmenge gerast. Es gibt mehrere Schwerverletzte, darunter auch eine deutsche Touristin, das sagte der Bürgermeister der Stadt. Der Bericht von Claudia Wächter.
3: Es war der blanke Horror, sagen Augenzeugen. Hier können die Bilder einfach nicht vergessen. Menschen fliegen regelrecht durch die Luft, Panik bricht aus. Am Ende der Wahnsinnsfahrt versucht der Täter noch zu fliehen. Mit einem Messer in der Hand. Passanten können ihn aber stoppen und der Polizei übergeben. Einen etwa 30-jährigen Italiener, der schon einmal in psychiatrischer Behandlung war. Warum er in die Gruppe raste, ist aber noch unklar. Im Moment gehen die Ermittler hier aber nicht von einem Terrorakt aus.
2: Die Ukraine hat in der Nacht groß angelegte Drohnenangriffe auf Russland ausgeführt. Die russischen Streitkräfte teilten mit, es seien mehr als 550 ukrainische Drohnen abgewehrt worden. Bei ukrainischen Angriffen auf die Region um die Hauptstadt Moskau seien mindestens 3 Menschen ums Leben gekommen. Deutschland hat in einer internationalen Studie zum Kinderwohl Platz 25 von 37 bewerteten Ländern belegt. Damit bleibe Deutschland hinter seinen Möglichkeiten zurück, teilte das UN-Kinderhilfswerk in Köln mit. Auf den ersten 3 Plätzen liegen die Niederlande, Dänemark und Frankreich. Xabi Alonso wird neuer Trainer des FC Chelsea. Das hat der Clubweltmeister aus London bestätigt. Alonso erhält bei den Blues einen Vertrag bis 2030. Nach seiner erfolgreichen Spielerkarriere führte Alonso Bayer Leverkusen vor 2 Jahren zur deutschen Fußballmeisterschaft, zum Pokalsieg und ins Europa-League-Finale. Anschließend ging Alonso zu Real Madrid, wo der 44-Jährige aber Anfang dieses Jahres entlassen wurde.
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6: Gibt's zurzeit keine. Kommt blitzfrei an euer Ziel.
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6: Heute zum Muttertag ist es recht freundlich, sogar einen Ticken wärmer als gestern mit bis zu 24 Grad. Am Nachmittag können auch mal ein paar Wolken auftauchen, es bleibt aber trocken. Der Wettertrend, die nächsten Tage wird es wieder etwas kühler. Morgen kann es ortsweise auch regnen, Dienstag kommt dann aber spätestens die Sonne wieder raus.
8: Der Frühling kommt so langsam zurück in Regensburg und die Region. Das ist perfekt auch für die Regensburger Maidult. Und falls du da heute hingehst, was magst du bei den Männern lieber sehen? Oder Männer, was tragen die lieber? Weißes Hemd oder Karohemd? Was passt besser zu Lederhose? Haben wir euch gefragt. Die interessanten Antworten, die hören wir gleich. Und außerdem gibt es auch noch passend zur Duld, was richtig, richtig cool ist bei uns zu gewinnen. Hörst du hier alles gleich in der nächsten halben Stunde.

0: Mit Gong FM geht's durch den Sonntag. Es ist Trachtenzeit in Regensburg und der Region. Eingeläutet mit der Regensburger Maiduld, die ja am Donnerstag gestartet ist und noch bis zum 31. Mai geht. Und man freut sich ja nicht nur über die Tatsache, dass endlich wieder Duld ist, sondern auch, dass man seine Tracht oder sein Dirndl, Lederhose, alles wieder aus dem Schrank holen kann. Bei uns Frauen gibt's ja immer wieder neue Trends. Bei den Männern bleibt's mit Lederhose, Weste und Hemd ja immer recht klassisch. 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Kariert oder doch eher weiß?
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3: 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Also die Hose kann man wechseln und ist einfach nach meinem Geschmack moderner.
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6: Vorsicht auf der A9 Nürnberg Richtung München. Zwischen Denkendorf und Raststätte Küschinger Forst West ist Gefahr durch Gegenstände auf der Fahrbahn. Und auf der A9 München Richtung Nürnberg zwischen Ingolstadt Süd und Ingolstadt Ost ist gerade 1 Kilometer Stau. 4 Minuten dauert es hier länger. Und auf der B15 Saalhaupt Richtung Landshut ist zwischen Neufahrn Süd und Essenbach Ost Gefahr durch eine Solarplatte auf der Straße. Kommt gut an euer Ziel.
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6: Gibt's zurzeit keine. Kommt blitzfrei an euer Ziel.
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6: Heute zum Muttertag ist es recht freundlich, sogar einen Ticken wärmer als gestern mit bis zu 24 Grad. Am Nachmittag können auch mal ein paar Wolken auftauchen, es bleibt aber trocken. Der Wettertrend, die nächsten Tage wird es wieder etwas kühler, morgen kann es ortsweise auch regnen, Dienstag kommt dann aber spätestens die Sonne wieder raus.
7: Während bei den meisten von uns heute hoffentlich ein ganz entspannter Sonntag ist, ist bei den Promis ja wirklich immer was los. Eine hat schon wieder für richtig harte Schlagzeilen gesorgt wegen Alkohol und weil sie mit einem Messer rumhantiert hat. Und bei zwei anderen geht es wohl so wild zu, dass sie gar nicht wollen, dass wir davon irgendwas mitbekommen. Aber wir wollen das natürlich trotzdem. Was da los ist bei den Promis, checken wir hier gleich in den nächsten 10 Minuten. Einen wunderschönen Sonntag wünsche ich dir.

0: Boah, auch bei den Promis ist am Wochenende so viel los. Ich konnte mich gar nicht entscheiden, aber die zwei heißesten News gibt's jetzt.
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0: Britney Spears, sie wurde gerade erst aus der Reha entlassen. Jetzt wurde sie dabei gefilmt, wie sie Alkohol gekauft hat und danach in einem Lokal dadurch aufgefallen ist, weil sie wild mit einem Messer rumhantiert haben soll. Ihr Sprecher hat sofort dementiert und gesagt, dass sie lediglich erzählt hätte, wie ein Hund ihre Nachbarn angegriffen hätte und dass es endlich aufhören muss, dass man ihr alles negativ auslegt, was sie macht. Das stimmt schon, aber Britney Spears, die ist auch einfach, ja, was soll man sagen, die ist auch einfach eine komische Person geworden. Die dritte Staffel Kaulitz und Kaulitz ist abgedreht, aber Bill ist sich gar nicht so sicher, ob man das überhaupt sehen will. Es wird wohl recht wild. Bill, ich kann dir sagen, wir wollen es auf jeden Fall sehen. Tom wäre von den beiden derjenige, der oft sagt, nee, das können wir nicht zeigen, das muss rausgeschnitten werden. Aber Bill findet, dass das dazugehört und dass auch die hässlichen Szenen drin bleiben müssen. Während Bill die Kameras sogar in sein Schlafzimmer lässt, bleibt Toms Privatleben weitgehend unter Verschluss. Die Villa in Los Angeles, die er mit Heidi Klum bewohnt, ist für das Netflix-Team tabu. Staffel 3 von Kaulitz und Kaulitz erscheint voraussichtlich im August diesen Jahres auf Netflix.
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0: geht's am Montag weiter.
1: Schönes Wochenende wünsche ich dir. Ich hoffe, du hast ein schönes erstes Duldwochenende vor allem. Ich hoffe, du kannst es genießen. Und wir hören uns dann am Montag wieder und sprechen einfach mal über alles, was los war. Wir reden über den Regensburg-Marathon, wir reden über den ESC, wir reden über den Jahn, wie das letzte Fußballwochenende auch war. Und dann freue ich mich, wenn du am Montag wieder am Start bist, zwischen 6 und 10 bei deinen Gong FM Wachmachern.

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6: Ich bin Moritz Einzel. In einer internationalen Vergleichsstudie zum Kinderwohl landet Deutschland weit hinten auf Platz 25 von 37 bewerteten Ländern. Das hat das UN-Kinderhilfswerk mitgeteilt. Um das Wohlbefinden von Kindern und Jugendlichen zu vergleichen, wurden etwa die Armutsquote, das Bildungsniveau sowie körperliche und mentale Gesundheit betrachtet. Die ersten drei Plätze belegen die Niederlande, Dänemark und Frankreich. Abschluss des Katholikentags in Würzburg. Tausende Menschen sind zu einem Open-Air-Gottesdienst zusammengekommen. Dabei erinnerte der Vorsitzende der Deutschen Bischofskonferenz Wilmer an die humanitäre Krise im Sudan. Die Welt brenne, aber sie sei nicht verloren, sagte Wilmer. Der 104. Katholikentag stand unter dem Motto »Hab Mut, steh auf«. Wegen Brandgefahr haben Rettungskräfte einen Zug in Traunstein evakuiert. Laut dem Bayerischen Roten Kreuz ging um kurz nach 5 Uhr der Großalarm ein. Trotz der frühen Stunde seien 200 Fahrgäste in dem Zug gewesen, der von Salzburg nach München unterwegs war. Laut BRK waren die Bremsen eines Wagens so heiß geworden, dass ein Brand befürchtet wurde. Die Passagiere wurden vorübergehend in einer Turnhalle untergebracht. Der Münchner Marienplatz erstrahlt wieder in Rot und Weiß. Die Fußballer des FC Bayern München feiern zusammen mit ihren Fans die 35. Deutsche Meisterschaft. Und dieses Mal trifft ein Grüner auf die Roten, berichtet Pia Wegner.
7: Keine Woche offiziell im Amt hat nämlich der neue Oberbürgermeister Dominik Krause erstmals den Rekordmeister in seinen Hallen zu Gast. Standesgemäß wird sich ins Goldene Buch der Stadt eingetragen und gegen 13.30 Uhr soll das Meisterteam dann samt Schale den Balkon betreten. Dieses Mal wird allerdings ohne die weiblichen Kolleginnen gefeiert, deren Double-Party steigt dann morgen ab 15.30 Uhr.
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9: Auf der A9 München Richtung Nürnberg ist zwischen Manching und Ingolstadt Ost inzwischen 2 Kilometer Stau. Hier dauert's also einige Minuten länger. Und auf der A92 München Richtung Deggendorf ist bei Dingolfing immer noch die Baustelle und der linke Fahrstreifen gesperrt.
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9: Gibt's zurzeit keine, kommt blitzfrei an euer Ziel.
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9: Am Nachmittag wird es wieder sommerlich warm mit bis zu 24 Grad. Ein paar Wolken können auch auftauchen, die sind aber soweit harmlos. Der Wettertrend? Morgen kühlt es etwas ab auf 17 Grad. Gebietsweise gibt's dann auch Regen. Am Dienstag ist dann aber wieder die Sonne da.
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11: Wir gehen rein am ersten Duldsonntag und du hörst an meiner Stimme, ja, ich war gestern auf der Duld. Junge, aber wie... Wir machen das. Die nächsten 2 Stunden schauen wir auf die Woche zurück und natürlich auch auf die Duld, was man da heute alles starten kann. Alles das bei uns gleich in 10 Minuten.

dass du mit am Start bist. Ja, ich würde vorschlagen an dieser Stelle, wie geil ist es denn jetzt Mittagessen zu gehen, ja? Nicht in dein Stammrestaurant, kann man ja nach der Duld wieder, sondern auf der Duld, ja? Schön jetzt einen Hedel reinpfeifen und dann ein schönes Radler dazu trinken. Ich erzähle dir eine kleine Story dazu. Ich hatte genau diesen Plan bei der letzten Duld im Herbst noch. Hatte mein Auto noch stehen lassen am Tag davor, weil vernünftig und so, ne? Und dann trug es sich zu, dass ich im Biergarten saß und gedacht habe, okay, jetzt brauche ich auch nicht mehr fahren. So wurde es dann tatsächlich dann der Montag, dass ich mein Auto erst holen konnte. Aber ja, wenigstens an dieser Stelle auch nochmal gesagt haben, Auto stehen lassen, ja? Wenn man trinkt. Kontrollen gibt es viele, deswegen nicht machen, nicht betrunken Auto fahren. Schönen Sonntag dir hier mit Gong FM.

Gong FM am Sonntag und das war in dieser Woche eine krasse Nachricht. Unser ehemaliger OB Joachim Wohlbergs muss laut Gericht 2,5 Jahre ins Gefängnis. Ja, er geht dann natürlich jetzt in Revision, also das heißt, es ist noch nicht rechtskräftig, wie man so schön sagt. Und sein Anwalt geht aber davon aus, dass das Urteil nicht rechtskräftig wird, also dass er sich die 2,5 Jahre Knast wegen Vorteilsnahme ersparen kann. Das wird auf jeden Fall noch sehr, sehr spannend. Ich bin da wirklich auch sehr überrascht über das Urteil, muss ich auch ganz ehrlich sagen. Dir einen schönen Sonntag hier mit Gong FM.

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9: Auf der A8 München Richtung Ingolstadt ist zwischen Ingolstadt Süd und Ingolstadt Ost immer noch 1 Kilometer Stau. Hier dauert es 5 Minuten länger. Auf der A92 Deggendorf Richtung München ist zwischen Wallersdorf West und Landau an der Isar in beiden Richtungen Gefahr durch Rehe auf der Fahrbahn. Und auf der B299 Landshut Richtung Neustadt an der Donau ist einmal auf Ganzelberg ein Unfall passiert und jetzt sind Personen auf der Fahrbahn. Und auch auf der B299 Landshut Richtung Neustadt an der Donau ist zwischen Pfeffenhausen und der Abzweigung nach Thonhausen in beiden Richtungen Gefahr durch Tiere auf der Fahrbahn. Eine gute und sichere Fahrt.
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9: Aktuell habe ich keine Meldungen. Wie immer eine gute und sichere Fahrt.
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9: Am Nachmittag wird es wieder sommerlich warm mit bis zu 24 Grad. Ein paar Wolken können auch auftauchen, die sind aber soweit harmlos. Der Wettertrend: Morgen kühlt es etwas ab auf 17 Grad. Gebietsweise gibt es dann auch Regen. Am Dienstag ist dann aber wieder die Sonne da.
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12: Würdest du mir dein Handy geben und ich schaue deine Insta-Nachrichten an? Jetzt sagst du natürlich nein, auf gar keinen Fall, aber das geht jetzt. Ja, also wirklich, man kann jetzt unsere Insta-Nachrichten anschauen. Ah, oh, mehr dazu gleich in 10 Minuten.

Gong FM am Sonntag. Schön, dass du mit am Start bist. Ich hatte vorhin schon die Frage gestellt, würdest du mir dein Handy geben und ich schaue einfach deine Insta-DMs mal so ein bisschen an. Ein bisschen Nachrichten, mit wem du so schreibst, was du so schreibst. Natürlich nicht, weil es ist privat, verdammt nochmal. Aber Meta, also der Insta-Konzern, der dahinter steckt, auch unter Facebook und WhatsApp, der hat gesagt, nee, die End-zu-End-Zertifizierung heben wir auf. Das heißt, Insta kann jetzt nachschauen, was wir so mit unseren Freunden schreiben. Also wundere dich nicht, wenn du jetzt zum Beispiel über einen neuen Rasenmäher mit deiner Freundin schreibst, was für ein random Beispiel, dass dieser Rasenmäher dir dann wahrscheinlich bald angezeigt wird. Ja? Also deswegen, ja, vor ein paar Jahren hieß es noch von Insta, die bleiben privat, jetzt, nö, doch nicht mehr. Was interessiert mich das Geschwätz von gestern? Ganz Trump-like.

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5: Ich bin Moritz Einsel. Mehr Engagement für Frieden und Menschlichkeit. Dazu hat der Vorsitzende der Deutschen Bischofskonferenz Wilmer zum Abschluss des Katholikentags in Würzburg aufgerufen. Bei einem Freiluftgottesdienst sagte Wilmer, die Kirche müsse hinausgehen, mitten ins Chaos und ins Leid dieser Welt.
6: Die Welt brennt, ja, aber sie ist nicht verloren. Denn Gott schenkt uns die Kraft, Geduld und Ausdauer.
5: Insbesondere verwies Bischof Wilmer auf die humanitäre Lage im Sudan. Solche Brandherde lösche man nicht durch Zuschauen. Zum ersten Mal seit Anfang März ist Diesel wieder billiger als die günstigste gängige Benzinsorte E10. Im bundesweiten Tagesdurchschnitt hat ein Liter Diesel gestern 1,99 Euro gekostet. Ein Liter E10 ein kleines bisschen mehr, teilte der ADAC mit. Anfang April war Diesel zwischenzeitlich mehr als 25 Cent teurer als E10. In der Demokratischen Republik Kongo ist das Ebola-Fieber ausgebrochen. Die Hilfsorganisation Ärzte ohne Grenzen bereitet jetzt einen Großeinsatz vor. Aktuell gäbe es 336 Verdachtsfälle und 88 Todesfälle. Verantwortlich ist ein Ebola-Virusstamm, für den es laut WHO keinen zugelassenen Impfstoff gibt. Nach einer völlig verkorksten Saison kämpft Fürth gegen den Abstieg aus der zweiten Fußball-Bundesliga. Im letzten Saisonspiel geht's heute Nachmittag gegen den direkten Konkurrenten Düsseldorf um alles oder nichts. Fürths Trainer Heiko Vogel.
7: Es ist ein Endspiel, bei dem man keinen Pokal überreicht bekommt, aber wo es darum geht, ein ganz elementares Ziel zu erreichen.
5: Das Kleeblatt braucht einen Sieg gegen Düsseldorf, um noch eine Chance auf den Klassenerhalt zu haben. Anstoß ist um 15.30 Uhr. Nürnberg tritt gleichzeitig in Hannover an.
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10: Auf der A9 München Richtung Nürnberg staut sich's immer noch etwas zwischen Ingolstadt Süd und Ingolstadt Ost. Und auf der B299 Landshut Richtung Neustadt an der Donau ist zwischen der Abzweigung nach Ganselberg und Arth ein Unfall passiert und jetzt ist Gefahr durch Personen auf der Fahrbahn. Eine gute und sichere Fahrt.
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10: Gibt's zurzeit keine, kommt blitzfrei an euer Ziel.
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10: Am Nachmittag wird es wieder sommerlich warm mit bis zu 24 Grad. Ein paar Wolken können auch auftauchen, die sind aber soweit harmlos. Der Wettertrend: Morgen kühlt es etwas ab auf 17 Grad, gebietsweise gibt es dann auch Regen. Am Dienstag ist dann aber wieder die Sonne da.
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12: Du hast Bock auf eine neue Tracht während der Duld? Dann habe ich gleich was für dich. In 10 Minuten. Bis gleich.

Da, siehe da. Ja, da gibt's was zu gewinnen. Für die Duld zum Duldstart eine geile Trachtenverlosung. Was will man denn mehr? Ich weiß es nicht. Doch, vielleicht jetzt Radler unter Händel. Das wär's jetzt. Das wär's doch, Mann. Schönen Sonntag dir. Hier mit Gong FM.

Gong FM am Sonntag und es ist ja wirklich soweit, dass in, lass mich kurz rechnen, in 5 Wochen schon Zuckerbrot und Peitsche ist. Jetzt sagst du, das war doch immer Ende Juli. Warum denn jetzt Mitte Juni? Ja, die Veranstalter haben das nach vorne geschoben und ja, die Tickets, die sind sehr, sehr begehrt. Und wenn du sagst, hey, da möchte ich auf jeden Fall noch hin. Aktuell läuft noch eine relativ günstige Ticketphase, da würde ich zuschlagen. Denn ey, die 5 Wochen, die gehen jetzt ratzfatz, ne? Dann 2 Wochen Duld, dann ist dies, das und dann haben wir schon Mitte Juni und es ist Zuckerbrot und Peitsche-Time. Und auch mehr Zuckerbrot und Peitsche läuft ein WM-Spiel der Deutschen in der Gruppenphase. Auch das wird dann im Biergarten dort übertragen. Also überhaupt kein Problem. Geil, ich freue mich drauf. Schönen Sonntag dir mit Gong FM.

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2: Auf der A9 München Richtung Nürnberg staut sich's immer noch etwas zwischen Ingolstadt Süd und Ingolstadt Ost. Und auf der B299 Landshut Richtung Neustadt an der Donau ist zwischen der Abzweigung nach Ganselberg und Arth ein Unfall passiert und jetzt ist Gefahr durch Personen auf der Fahrbahn. Eine gute und sichere Fahrt.
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2: Gibt's zurzeit keine, kommt blitzfrei an euer Ziel.
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2: Am Nachmittag wird es wieder sommerlich warm mit bis zu 24 Grad. Ein paar Wolken können auch auftauchen, die sind aber soweit harmlos. Der Wettertrend: Morgen kühlt es etwas ab auf 17 Grad, gebietsweise gibt es dann auch Regen. Am Dienstag ist dann aber wieder die Sonne da.
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4: Das gab es auf der Duld noch nie. Tatsächlich eine Premiere. Was ist da los? In 10 Minuten mehr dazu.

Gong FM am Sonntag. Schön, dass du mit am Start bist. Und am Mittwoch gibt es eine Premiere auf der Duld. Das gab es wirklich so noch nie. Wir schauen dazu ins Artmanns Herzl. Ab 17 Uhr ist da nämlich 47 Nights zu Gast. Das ist eine House-Music-Veranstaltung. Und jetzt sagst du vielleicht, Moment, House-Music und Duld, wie soll das zusammenpassen? Ich glaube, das passt richtig geil. Haus trifft Tracht ist das Motto. Mit insgesamt 5 DJs geht's ab 17 Uhr im Biergarten los. Und da gibt's feinsten House-Sound. Auch natürlich geile Tracks, die man irgendwie mitsingen kann. Einfach auf House-Vibes gemacht. Einfach das wirklich, stell dir das mal vor. House-Music, Tracht, Dirndl, Lederhosen. Ich glaube, das ist ein perfekt Match. Schaue ich auf jeden Fall safe auch hin. Am Mittwoch ab 17 Uhr die 47 Nights im Artmanns Herzl. Die große House-Premiere sozusagen auf der Duld. Geil, schönen Sonntag dir hier mit Gong FM. 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
9: Ich bin Fabian Schaffer. Der Marienplatz in München erstrahlt in Rot und Weiß. Tausende Fans feiern die 35. deutsche Fußballmeisterschaft des FC Bayern. Das Team von Trainer Vincent Kompany zeigt sich auf dem Rathausbalkon mit der Meisterschale, die den Bayern gestern nach dem 5:1-Sieg gegen Köln übergeben worden war. Erstmals wird die Bayernmannschaft vom neuen Münchner Oberbürgermeister Krause empfangen. Zum Abschluss des Katholikentags in Würzburg hat der Vorsitzende der Deutschen Bischofskonferenz Wilmer mehr Engagement für Frieden und Menschlichkeit gefordert. Bei einem Freiluftgottesdienst sagte Wilmer, die Welt brenne, aber sie sei nicht verloren, denn Gott schenke uns Kraft, Geduld und Ausdauer.
10: Also, wartet nicht, zögert nicht, schaut hin, packt an, geht los, habt Mut, steh auf. Amen.
9: Insbesondere verwies Bischof Wilmer auf die humanitäre Lage im Sudan. Solche Brandherde lösche man nicht durch Zuschauen. In einer internationalen Vergleichsstudie zum Kinderwohl landet Deutschland weit hinten auf Platz 25 von 37 bewerteten Ländern. Das hat das UN-Kinderhilfswerk mitgeteilt. Um das Wohlbefinden von Kindern und Jugendlichen zu vergleichen, wurden etwa die Armutsquote, das Bildungsniveau sowie körperliche und mentale Gesundheit betrachtet. Die ersten drei Plätze belegen die Niederlande, Dänemark und Frankreich. Wegen Brandgefahr haben Rettungskräfte einen Zug in Traunstein evakuiert. Laut dem Bayerischen Roten Kreuz ging um kurz nach 5 Uhr der Großalarm ein. Trotz der frühen Stunde seien 200 Fahrgäste in dem Zug gewesen, der von Salzburg nach München unterwegs war. Laut BRK waren die Bremsen eines Wagens so heiß geworden, dass ein Brand befürchtet wurde. Die Passagiere wurden vorübergehend in einer Turnhalle untergebracht.
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12: Auf der A93 Holledau Richtung Regensburg. Zwischen Saalhaupt und Bad Abbach hat es einen Unfall gegeben. Der Verkehr wird hier über den Standstreifen geleitet. Es staut sich zwischen Hausen und Bad Abbach auf 4 Kilometern. Dadurch dauert es etwa eine halbe Stunde länger. Allen unterwegs eine gute Fahrt.
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14: Am Nachmittag wird es wieder sommerlich warm mit bis zu 24 Grad. Ein paar Wolken können auch auftauchen, die sind aber soweit harmlos. Der Wettertrend? Morgen kühlt es etwas ab auf 17 Grad, gebietsweise gibt es dann auch Regen. Am Dienstag ist dann aber wieder die Sonne da.
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15: Servus, schönen Sonntag dir, 17.05. heute oder der Tag nach dem Eurovision Song Contest, beziehungsweise der Tag nach dem Abend, wo wir wieder mal gemerkt haben, Europa findet unsere Musik hier jetzt nicht so klasse. Ne? 0 Punkte für Sarah Engels gestern in Wien. Schade auch. Deswegen meine Frage an dich, schaust du dir das überhaupt noch an oder sagst du, nee, kann man auch sein lassen? Wir haben das diese Woche mal gefragt und gleich gibt es die Antworten dazu. Shawn Mendes gibt es jetzt für dich. Why, why, why?

0: Servus, schönen Sonntag dir. Hier ist Gong FM mit immer voll den Hits. Sind wir für dich da und es hätte ja so schön werden können gestern Abend, aber leider hat es wieder mal nicht geklappt mit dem Eurovision Song Contest Sieg für Deutschland. Denn man muss mal ehrlich sein, irgendwie scheint der Rest von Europa unsere Auftritte oder auch unsere Musik einfach scheiße zu finden. Denn für Sarah Engels gab es ja 0 Punkte aus den Zuschauervotings. Völlig unverdient, finde ich. Denn ihr Song Fire, der war eigentlich richtig gut, finde ich. Und ich muss auch wirklich sagen, so bis Bulgarien kam, war für mich Sarah Engels echt eine der Besten. Ne? Sie war halt irgendwie normal unterwegs, anders als die Griechen oder auch die Rumänen kurz vor Ende. Aber tatsächlich ja beim bulgarischen Auftritt von Dara, da hat es dann ordentlich geballert. Die hat einfach abgeliefert. Sound und ich muss sagen, du hast auch wirklich beim Zuschauen gemerkt, die liebt das so krass, was sie da tut, ne? Wie sie performt hat, wie sie sich präsentiert hat. Einfach der Knaller. Deshalb hat sie für mich auch wirklich voll verdient gewonnen. Aber kommen wir nochmal kurz zurück zu den 0 Punkten aus den Zuschauervotings für uns. Das ist ja schon ein bisschen frustrierend gewesen. Deshalb wollte ich auch von dir wissen, guckst du den ESC überhaupt noch?
1: Ich glaube, es gibt da eine ganz harte Fanbase, die dann auch wirklich zusammenkommen oder auch in Kneipen oder so das gucken.
2: Ich gucke den ESC jedes Jahr an. Wir sind da einfach riesige Fans von. Und das ist bei uns auch immer so eine kleine Party mit Bierchen. Und wenn das Wetter passt, grillen wir vielleicht dieses Jahr auch schon.
3: Also mein Freundeskreis ist tatsächlich jedes Jahr ganz, ganz groß dabei. Wir informieren uns vorab, wer für welches Land antritt und haben dann auch unsere eigenen Tabellen, um das zu bewerten und zu bepunkten.
0: Ja, und vielleicht hat Sarah Engels da ja ein bisschen besser abgeschnitten als gestern Abend reell. Aber verdienter Sieg für Bulgarien, trotzdem schade, dass es so wenig Punkte und Ehre für unseren deutschen Beitrag gab. Next hier, weißt du uns so. Leonie und Carlos.

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7: Auf der A93 Holledau Richtung Regensburg. Zwischen Saalhaupt und Bad Abbach hat es einen Unfall gegeben. Der Verkehr wird hier über den Standstreifen geleitet. Es staut sich zwischen Hausen und Bad Abbach auf 4 Kilometern. Dadurch dauert es etwa eine halbe Stunde länger. Allen unterwegs eine gute Fahrt.
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9: Am Nachmittag wird es wieder sommerlich warm mit bis zu 24 Grad. Ein paar Wolken können auch auftauchen, die sind aber soweit harmlos. Der Wettertrend: Morgen kühlt es etwas ab auf 17 Grad, gebietsweise gibt es dann auch Regen. Am Dienstag ist dann aber wieder die Sonne da.
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11: New Religion von Bebe Rexha hörst du in dieser halben Stunde. Jetzt Michael Patrick Kelly mit Run Free. Und dann sprechen wir gleich auch noch über das, was bei den Stars und Sternchen in dieser Welt so los ist. Unsere VIP-News gibt's in dieser halben Stunde.

0: ein nicer Hit. Family Affair hier von Mary J. Blige. 2001 wurde der veröffentlicht, also hat schon ein paar Jährchen auf dem Buckel. Was ganz aktuell ist, das gibt's jetzt, denn wir schauen, was in der Welt der Stars und Sternchen so los ist. Taylor Swift und Beyoncé sind jetzt offiziell US-amerikanisches Kulturgut, sozusagen ihre Songs auf jeden Fall. Die werden nämlich jetzt in der National Recording Registry gelistet und sind damit ja tatsächlich irgendwie in sowas angekommen wie der Hall of Fame, nur eben offiziell von der US-Kongressbibliothek. Und das Ganze zeigt auch nochmal, wie krass die beiden die Popmusik in den USA geprägt haben. Gratulation an dieser Stelle an die beiden. Drake ist auch immer für eine Überraschung gut, hatte am Freitag gezeigt, denn lange mussten die Fans auf neues Material von ihm warten. Als die Fans dann am Freitag gespannt den Album-Release von Iceman quasi abgewartet haben, hat Drake einfach nochmal zwei dazu gedroppt. Habibti und Made of Honor, zwei Überraschungsdrops, die wirklich für Gesprächsstoff gesorgt haben, weil wirklich niemand auch damit gerechnet hat, dass einfach so viel neues Material auf den Markt kommt. Drake weiß einfach, wie das Musikbusiness läuft und wie man die ganze Branche mal eben so ein bisschen durcheinander würfelt.
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0: voll die Hits gibt's von uns für dich. Dua Lipa mit Houdini. Gleich ab 15 Uhr mit dabei. Außerdem Nico Santos mit All Time High. Und dann haben wir auch noch Felix Jehn, Loi und ganz, ganz viele andere mit am Start. Also dranbleiben ist angesagt hier bei uns auf Regensburgs Hit Radio auf Gong FM.
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10: Ich bin Fabian Schaffer. Der FC Bayern feiert in München seine Meisterschaft in der Fußball-Bundesliga auf dem Marienplatz. Bevor die Spieler auf den Rathausbalkon traten, um sich von den Fans bejubeln zu lassen, wurden sie von Oberbürgermeister Krause empfangen. Der lobte den FC Bayern anschließend als Aushängeschild der Stadt. Deutschland belegt beim Wohlbefinden von Kindern nur Platz 25 von 37 Ländern. Das zeigt eine Studie des UN-Kinderhilfswerks. Spitzenreiter sind die Niederlande, Dänemark und Frankreich. Auch in ärmeren Ländern wie Rumänien, Ungarn und der Slowakei wachsen Kinder unter besseren Bedingungen auf als in Deutschland, heißt es dort. Feuerwehr und Sanitäter haben in Traunstein einen aus Kroatien kommenden Nachtzug evakuiert. Gemeldet worden war ein Brand, der sich dann jedoch als qualmende Bremse herausstellte. Laut Feuerwehr wurden 250 Fahrgäste evakuiert. Der Zugverkehr auf dem vielbefahrenen Streckenabschnitt zwischen Salzburg und München wurde für eine Stunde eingestellt. Mit einer Auftaktniederlage gegen Finnland ist die deutsche Eishockey-Nationalmannschaft in die WM in der Schweiz gestartet. Im zweiten Spiel gegen Lettland heute sollen jetzt die ersten wichtigen Punkte her. Pia Wegner mit den Einzelheiten.
11: Lettland gilt neben Ungarn, Österreich und Großbritannien zu den Gruppengegnern, gegen die Deutschland laut Erwartungslage punkten muss. Sonst wird es mit der Viertelfinalqualifikation schwierig. Außerdem hat die DEB-Auswahl in dieser Partie direkt die Chance, die Auftaktniederlage schnell vergessen zu machen.
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14: Auf der A98 Holledau Richtung Regensburg zwischen Saalhaupt und Bad Abbach hat es einen Unfall gegeben. Der Verkehr wird hier über den Standstreifen geleitet. Es staut sich aber zwischen Hausen und Bad Abbach auf 4 Kilometern. Dadurch dauert es etwa eine halbe Stunde länger. Allen unterwegs eine gute Fahrt.
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16: Am Abend und in der Nacht kühlt es ab und ein erfrischender Wind kommt auf. Gebietsweise regnet es auch mal etwas mehr. Der Wettertrend: morgen auch nochmal Schauer möglich bei um die 17 Grad. Am Dienstag bleibt es kühl, dann kommt aber auch wieder die Sonne raus.
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0: Seit Donnerstag drehen sich die Karussells auf dem Duldplatz wieder rum. Es darf wieder lecker gegessen und natürlich auch getrunken werden. Die Duld ist am Start hier bei uns in Regensburg. Und zu der Duld gehört natürlich auch die Tracht. Und da haben wir uns in dieser Woche mal so ein bisschen umgehört. Wie sieht's da eigentlich aus? Weißes Hemd, kariertes Hemd, helle Bluse, dunkle Bluse. Was ist da so der Stand? Was findest du besser? Wie würdest du eher auf die Duld gehen? Schick deine Meinung dazu gerne auch mal rein per WhatsApp 0160 89 7 0897 und in dieser halben Stunde finden wir dann gemeinsam raus, was Regensburg besser findet. Bunt oder doch eher schlicht in Weiß.

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0: Felix Jehn geht's hier durch den Nachmittag. Schönen Sonntag dir. Hier ist Gong FM. Seit Donnerstag wird wieder ordentlich gefeiert. Die Regensburger Maiduld läuft und auf ihr natürlich auch das Bier und lecker Essen gibt's obendrein. Natürlich auch noch ganz viel Fahrspaß. Ach, es ist einfach herrlich. Aber was beim Duldbesuch bei vielen natürlich nicht fehlen darf, die Tracht. Denn Tradition will auch heute noch gepflegt werden. Und da sieht man ja so die unterschiedlichsten Kombinationen, wenn man da so über den Festplatz läuft, ne, dunkles Dirndl, helle Bluse, dunkles Dirndl, dunkle Bluse, Sneaker, helles Dirndl, bunte Bluse, Jeans, weißes Hemd, kurze und lange Lederhose. Ach, man kann da ja so viel kombinieren. Aber was gefällt dir eigentlich besser? Vor allem obenrum so helles Hemd, helle Bluse oder doch eher alles in bunt?
1: Ich finde weißes Hemd bei Trachten besser, weil ich finde, das leuchtet einfach ein bisschen und sticht mehr hervor.
2: Ich würde mich für eine farbige Bluse entscheiden, weil ich es immer schöner finde, wenn es auch wirklich zum Dirndl dazu passt.
3: Ich habe tatsächlich beides und wechsle da je nach Lust und Laune hin und her.
4: Ich finde, weiße sieht man halt öfter und bei bunten habe ich jetzt nicht so ein genaues Bild im Kopf, aber ich stelle es mir bestimmt auch schön vor.
5: Ich finde das weiße Hemd am besten, weil man es zu allem auch nochmal anziehen kann. Also die Hose kann man wechseln und ist einfach nach meinem Geschmack moderner.
6: Tatsächlich weder eine weiße noch eine bunte. Ich habe eine schwarze Bluse für mein Dirndl, weil nämlich mein Dirndl primär auch schwarz ist.
0: Ja, also die Meinungen sind da gemischt. Das Wichtigste ist aber, dass du dich selber wohlfühlst, denn so macht es natürlich am meisten Spaß. Wie stehst du dazu? Helles Hemd, helle Bluse oder doch eher alles in bunt oder vielleicht auch schwarz? Schreib deine Meinung gerne per WhatsApp rein. 0160 89 70 89 und natürlich viel Spaß auf der Duld. Taylor Swift gibt's jetzt für dich. 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
2: Auf der A93 Holledau Richtung Regensburg zwischen Saalhaupt und Bad Abbach hat es einen Unfall gegeben. Der Verkehr wird hier über den Standstreifen geleitet. Es staut sich aber zwischen Hausen und Bad Abbach auf 4 Kilometern. Dadurch dauert es etwa eine halbe Stunde länger. Allen unterwegs eine gute Fahrt.
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4: Am Abend und in der Nacht kühlt es ab und ein erfrischender Wind kommt auf. Gebietsweise regnet es auch mal etwas mehr. Der Wettertrend, morgen auch nochmal Schauer möglich bei um die 17 Grad. Am Dienstag bleibt es kühl, dann kommt aber auch wieder die Sonne raus.
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7: Das Wetter ist ja heute eher so lala, ne? Die Sonne könnte sich schon auch irgendwie mal ein bisschen häufiger blicken lassen, aber halb so wild, ne? Man kann sich ja ins Bierzelt verziehen auf der Duld oder vielleicht auch ins Kino gehen. Was da in dieser Woche läuft, finden wir gemeinsam raus in den nächsten 20 Minuten. Immer voll die Hits sind natürlich auch mit am Start. Benson Boone jetzt mit Sorry, I'm Here for Someone Else. Schönen Nachmittag dir.

0: 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Ballert immer noch richtig gut rein, der Song Far East Movement mit Like a G6 hier bei uns auf Gong FM. Gleich Leonie mit Don't Worry, außerdem Ügel mit Topic und Arash zusammen I Adore You. Und jetzt geht's mit Jonas vor die große Leinwand. Der weiß nämlich, was du dir in dieser Woche unbedingt anschauen solltest.
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0: Servus, hier ist Gong FM. Schönen Nachmittag dir jetzt um kurz vor 16 Uhr. Heißt, gleich geht's rein in eine neue Stunde. Und da starten wir direkt mit Bruno Mars, I Just Might. Außerdem mit dabei Kamrat mit Be Mine, David Guetta und Sia, Marshmello und Josh ist auch mit dabei mit Cordula Grün. Freue ich mich sehr drauf. Alles gleich ab 16 Uhr hier bei uns auf Gong FM.
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6: Ich bin Fabian Schaffer. Deutschland schneidet beim Wohlbefinden von Kindern nicht gut ab. Es liegt nur auf Platz 25 von 37 Ländern, zeigt eine UNICEF-Studie. Besonders alarmierend, nur 60% der 15-Jährigen erreichen die Mindestkompetenz in Lesen und Mathe. Der Abstand zwischen armen und reichen Familien ist groß. Bei benachteiligten Jugendlichen schaffen nur 46% die Grundkompetenzen, bei Wohlhabenden 90%. Etwa 900 Programmpunkte und zehntausende Besucher. Beim Deutschen Katholikentag in Würzburg ist in den letzten Tagen einiges los gewesen. Mit einem Schlussgottesdienst ist die Veranstaltung heute zu Ende gegangen. Florian Klaus berichtet.
7: Die Welt brennt, aber sie ist nicht verloren. Mit diesen Worten hat der Vorsitzende der Deutschen Bischofskonferenz Wilmer zum Engagement für Frieden und Menschlichkeit aufgerufen. Er sagte in Würzburg, Gott schenke Kraft, Geduld und Ausdauer.
8: Also, wartet nicht, zögert nicht, schaut hin, packt an, geht los, habt Mut, steh auf. Amen.
6: Ein defekter Tankwaggon hat in Aschaffenburg eine vorübergehende Sperrung des Bahnhofs ausgelöst. Demnach war aus einem in der Nacht abgestellten Güterwaggon Methanol ausgelaufen, so die Bundespolizei in Würzburg. Ein Lokführer bemerkte das am Vormittag und meldete den Defekt. Ein größeres Aufgebot von Polizei, Feuerwehr und Spezialkräften rückte an. Der Bahnhof wurde gesperrt und das Problem schnell behoben. Die Fußballer des FC Bayern haben ihre 35. deutsche Meisterschaft mit den Fans auf dem Münchner Marienplatz gefeiert. Standesgemäß wurde das Team vom neuen Oberbürgermeister Krause empfangen. Anschließend wurde auf dem Rathausbalkon die Meisterschale in die Höhe gereckt. Gestern hatten die Münchner sich mit einem 5:1-Sieg gegen Köln aus der Saison verabschiedet.
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7: Uns liegen zurzeit keine Störungsmeldungen vor. Allen unterwegs eine gute Fahrt.
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10: Am Abend und in der Nacht kühlt es ab und ein erfrischender Wind kommt auf. Gebietsweise regnet es auch mal etwas mehr. Der Wettertrend, morgen auch nochmal Schauer möglich bei um die 17 Grad. Am Dienstag bleibt es kühl, dann kommt aber auch wieder die Sonne raus.
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0: Schön, dass du mit dabei bist heute. Lohnt sich immer bei uns einzuschalten hier bei Gong FM, denn gleich sprechen wir über eine coole Aktion von uns für dich, die sich vielleicht auch für deinen nächsten Duldbesuch richtig lohnt. Mehr dazu in einer Viertelstunde. Bruno Mars, I Just Might gibt's jetzt für dich. Ich bin Patrick. Schönen Nachmittag.

Egal ob zu Hause, unterwegs oder heute am Sonntag auch auf der Arbeit. Wir sind bei dir, begleiten dich durchs Wochenende. Schön, dass auch du mit am Start bist. Und das Einschalten heute hat sich gelohnt, denn wenn du es noch nicht mitbekommen hast, gibt es jetzt einen kleinen Tipp von mir. Schau mal bei uns bei Instagram vorbei. GongFM89_7 heißen wir da. Wenn du uns noch nicht folgst, einfach mal gerne ein Follow da lassen. Freuen wir uns immer drüber. Genauso freuen wir uns aber natürlich auch, wenn du deinen Duldbuddy unter unserem Gewinnspielbeitrag verlinkst und markierst, denn aktuell verlosen wir zusammen mit Edelnice Trachtenmode ein Dirndl und eine Lederhose für deinen nächsten Duldbesuch. Also wenn du Bock hast, da ein bisschen was abzustauben, mit ein bisschen Glück zu gewinnen, dann schau einfach auf Instagram vorbei. GongFM89_7 und markiere deinen Duldbuddy unter unserem Gewinnspielbeitrag. Cordula Grün habe ich jetzt für dich, passend ja, zum Gewinnspiel. Ein Klassiker, den man auch auf der Duld gut und gerne mal hören und vor allen Dingen mitgrölen kann. 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
4: Uns liegen zurzeit keine Störungsmeldungen vor. Allen unterwegs eine gute Fahrt.
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6: Am Abend und in der Nacht kühlt es ab und ein erfrischender Wind kommt auf. Gebietsweise regnet es auch mal etwas mehr. Der Wettertrend, morgen auch nochmal Schauer möglich bei um die 17 Grad. Am Dienstag bleibt es kühl, dann kommt aber auch wieder die Sonne raus.
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8: Schön, dass du dabei bist heute Nachmittag und heute Abend. Ja, wie sieht's da bei dir aus? Hast du da schon was vor? Sonntag, ne, bietet sich ja an, um zum Beispiel abseits der Duld jetzt mal vielleicht auch essen zu gehen, ne? So ein bisschen sich's gut gehen zu lassen in schönem Ambiente und Co. Und wenn man dann zufrieden ist, dann gibt man auch in Deutschland gerne was. Trinkgeld natürlich, aber muss man das eigentlich machen hier bei uns in Deutschland? Ist das irgendwie guter Ton oder was gibt's sonst noch so interessante Facts übers Trinkgeld? Wir checken das in dieser halben Stunde mal aus. Dazu natürlich immer voll die Hits.

0: geiler Song einfach. Macklemore zusammen mit Ryan Lewis und Ray Dalton, Can't Hold Us, hier bei uns auf Gong FM. Schönen Sonntag dir. Und so ein Sonntag, ja, der bietet sich ja auch gut und gerne mal an, um sich so ein bisschen gut gehen zu lassen. Ne? Zum Beispiel auch kulinarisch einfach vielleicht heute Abend mal nicht zu Hause essen, sondern essen gehen. Und was gehört da hier bei uns in Deutschland? Natürlich immer irgendwie dazu. Trinkgeld geben macht man halt so. Aber ist das überhaupt richtig? Also muss man das tun? Und wenn, wie viel? Mehr als 10%, weniger als 10%? Gibt man das lieber in bar oder geht's auch mit Karte? Und ab wann wird's irgendwie unhöflich, ne? So aufrunden von 80 Cent auf den vollen Euro. Wie sieht das aus? Es gibt ja viele Mythen und genau damit haben sich Nicole und Sebastian aus unserer Redaktion beschäftigt.
1: Trinkgeld ist ein Muss.
2: In Deutschland nicht. Trotzdem gibt es hier eine Trinkgeldkultur. Laut Knigge sind 5-10% angemessen. Einfach als Zeichen, dass ich mich als Gast gut behandelt fühle und die Atmosphäre mag.
1: Die Preise steigen, das Trinkgeld sinkt.
2: Das stimmt. Umfragen zeigen, das Trinkgeld wird nicht nur weniger, sondern auch in bestimmten Situationen gar nicht mehr gegeben. Im Taxi gibt nur noch jeder zweite Trinkgeld, bei Handwerkern jeder dritte.
1: Nur im Bar hat das Personal was davon.
2: Dadurch, dass Karten- und Barzahlung immer mehr gemischt wird, regeln Betriebe das ganz unterschiedlich. Die meisten nutzen ein Topfsystem, in dem das Trinkgeld gesammelt und dann unter den Mitarbeitenden aufgeteilt wird. Laut Gaststättenverband landet es immer bei den Angestellten und nicht in der Chefetage.
0: Sehr, sehr gut, dass es genau da landet. Oliver Heldens mit Lady habe ich jetzt für dich. Hier ist Gong FM. Servus an diesem Sonntag. Lady.

0: Heißt, gleich geht's rein in eine neue Stunde und da liefern wir dir natürlich wieder immer voll die Hits. Unter anderem bei uns mit am Start alle Farben. Baby Goodbye, Alex Warren mit seiner Hammer-Single Ordinary. Dann haben wir Leonie mit dabei, Harry Styles, der ja jetzt aktuell auf Europa-Tour quasi ist, ne, Amsterdam und London so als Stopp eingeplant hat, muss halt ein bisschen hinfliegen. Aber hey, bei uns gibt's ihn gleich ab 17 Uhr. Hier ist Gong FM. Servus, schönen Sonntag. Tag dir.
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8: Ich bin Fabian Schaffer. Lederhosen, ein Meer aus Rot und Weiß und mittendrin die glänzende Meisterschale. Die Fußballer des FC Bayern haben auf dem Münchner Rathausbalkon ihre 35. deutsche Meisterschaft bejubelt. Leon Goretzka nutzte die Feierlichkeit, um ein paar Worte an die Fans zu richten.
9: Ich bin ganz ehrlich, wir hatten, glaube ich, alle dieses Jahr das Gefühl, dass wir die Champions League gewinnen können. Aber in einer Woche haben wir noch ein Spiel und da werden wir noch mal richtig Gas geben, alle zusammen. Vielen Dank, dass ihr alle da seid und auf geht's.
8: Die Münchner spielen am Samstag im DFB-Pokalfinale gegen Titelverteidiger Stuttgart. In vielen anderen Staaten geht es Kindern besser als hier. Das ist das Ergebnis eines großen UNICEF-Vergleichs. In dem Ranking landet Deutschland auf Platz 25 von insgesamt 37 Ländern. Grund für das schlechte Abschneiden ist laut UNICEF, dass die sozialen Unterschiede deutlich größer seien. Kinder aus armen Familien sind demnach häufiger krank und schlechter in der Schule. Der Deutsche Katholikentag in Würzburg ist zu Ende gegangen mit einem großen Gottesdienst vor der Residenz. Der Vorsitzende der Deutschen Bischofskonferenz, Bischof Wilmer, rief zum Anpacken auf. Die Welt brenne, aber sie sei nicht verloren. Etwa 74.000 Menschen haben dieses Jahr den Katholikentag besucht. Der nächste findet in 2 Jahren in Paderborn statt. Die WHO hat wegen eines Ebola-Ausbruchs in der Demokratischen Republik Kongo eine internationale Gesundheitsnotlage ausgerufen. Die Rede ist von über 300 Verdachtsfällen und mehr als 80 Toten. Betroffen ist eine seltene Variante, gegen die es keinen Impfstoff und keine gezielte Therapie gibt. Die WHO warnt vor regionaler Ausbreitung, nicht vor einer Pandemie.
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11: Uns liegen zurzeit keine Störungsmeldungen vor. Gute Fahrt.
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12: Am Abend und in der Nacht kühlt es ab und ein erfrischender Wind kommt auf. Gebietsweise regnet es auch mal etwas mehr. Der Wettertrend. Morgen auch nochmal Schauer möglich bei um die 17 Grad. Am Dienstag bleibt es kühl, dann kommt aber auch wieder die Sonne raus.
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2: Uns liegen zurzeit keine Störungsmeldungen vor. Gute Fahrt.
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3: Am Abend und in der Nacht kühlt es ab und ein erfrischender Wind kommt auf. Gebietsweise regnet es auch mal etwas mehr. Der Wettertrend, morgen auch nochmal Schauer möglich bei um die 17 Grad. Am Dienstag bleibt es kühl, dann kommt aber auch wieder die Sonne raus.
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4: Ich bin Fabian Schaffer. In der Münchner Innenstadt herrschte heute mal wieder rot-weißer Ausnahmezustand. Die Fußballer des FC Bayern bejubelten zusammen mit ihren Fans ihre 35. deutsche Meisterschaft. Pia Wegner mit den Einzelheiten.
5: Die silberne Meisterschale und die Gesichter der Münchner haben auf dem Rathausbalkon quasi um die Wette gestrahlt. Nach so einer überragenden Saison kann das Team ja aber auch gar nicht anders, als ordentlich zu feiern. Und am besten beschreiben kann das wohl einer, der mittendrin dabei war, nämlich Präsident Herbert Hainer. Er fasste die Gemütslage am FC Bayern Mikro so zusammen.
6: Wenn man sieht, wie viele Menschen, wie viele Fans gekommen sind, dann kriege ich da ein großes Herz und kann mich nur freuen.
4: Deutschland belegt beim Wohlbefinden von Kindern nur Platz 25 von 37 Ländern. Das zeigt eine Studie des UN-Kinderhilfswerks. Spitzenreiter sind die Niederlande, Dänemark und Frankreich. Auch in ärmeren Ländern wie Rumänien, Ungarn und der Slowakei wachsen Kinder unter besseren Bedingungen auf als in Deutschland, heißt es dort. Die Polizei hat bei Leipzig einen entlaufenen Tiger erschossen. Das Tier war nach Polizeiangaben aus einer privaten Anlage in Schkeuditz entkommen und wurde in einer Gartenanlage erlegt. Ein Mann wurde schwer verletzt, er kam ins Krankenhaus. Greuther Fürth hat den direkten Abstieg aus der zweiten Fußball-Bundesliga am letzten Spieltag vermieden. Dank eines 3:0 gegen Düsseldorf landen die Fürther auf Rang 16 und müssen in die Relegation gegen Essen. Die Fortuna steigt neben Münster direkt ab. Zweiter Aufsteiger hinter Schalke ist Elversberg. Nach einem 3:0 gegen Münster, Hannover kommt gegen Nürnberg, nicht über ein 3:3 hinaus und bleibt in Liga 2. Paderborn schnappt sich Rang 3 und spielt um den Aufstieg.
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4: Uns liegen zurzeit keine Störungsmeldungen vor.
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10: Am Abend und in der Nacht kühlt es ab und ein erfrischender Wind kommt auf. Gebietsweise regnet es auch mal etwas mehr. Der Wettertrend: morgen auch nochmal Schauer möglich bei um die 17 Grad. Am Dienstag bleibt es kühl, dann kommt aber auch wieder die Sonne raus.
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2: Hier die wichtigsten Meldungen von den Straßen bei uns in der Region. Fahr auf der A93 Holledau in Richtung Regensburg besonders aufmerksam. Zwischen Abensberg und Hausen kommt es zu Behinderungen durch Gegenstände auf der Fahrbahn.
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4: Jetzt in der Nacht ist es kühl und bewölkt. Ortsweise regnet es auch mal mehr. Morgen ist es dann auch noch mal eher regnerisch bei um die 17 Grad. Am Dienstag bleibt es kühl, dann aber wieder mit Sonne.

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10: Ich bin Fabian Schaffer. Fürth ist am letzten Spieltag der zweiten Fußball-Bundesliga auf den Relegationsrang gesprungen und hat damit den direkten Abstieg vermieden. Gegen den Mitkonkurrenten Düsseldorf gewann das Kleeblatt mit 3:0 und schickte die Fortuna damit runter in Liga 3. Nürnberg spielte in Hannover 3:3 und brachte die 96er damit um die Aufstiegsrelegation. Die spielt stattdessen Paderborn. Elversberg steigt nach einem 3:0-Sieg gegen Preußen Münster erstmals in die Bundesliga auf. In einer internationalen Vergleichsstudie zum Kinderwohl landet Deutschland weit hinten auf Platz 25 von 37 bewerteten Ländern. Das hat das UN-Kinderhilfswerk mitgeteilt. Um das Wohlbefinden von Kindern und Jugendlichen zu vergleichen, wurden etwa die Armutsquote, das Bildungsniveau sowie körperliche und mentale Gesundheit betrachtet. Die ersten drei Plätze belegen die Niederlande, Dänemark und Frankreich. Zum Abschluss des Katholikentags in Würzburg hat der Vorsitzende der Deutschen Bischofskonferenz Wilmer mehr Engagement für Frieden und Menschlichkeit gefordert. Bei einem Freiluftgottesdienst sagte Wilmer, die Welt brenne, aber sie sei nicht verloren, denn Gott schenke uns Kraft, Geduld und Ausdauer.
11: Also, wartet nicht, zögert nicht, schaut hin, packt an, geht los, habt Mut, steh auf. Amen.
10: Insbesondere verwies Bischof Wilmer auf die humanitäre Lage im Sudan. Solche Brandherde lösche man nicht durch Zuschauen. Der Saurüsselkopf in den Chiemgauer Bergen bleibt nach dem wochenlangen Waldbrand weiter gesperrt. Die Polizei hat mit Wärmebildkameras verborgene Glutnester entdeckt. Auch der Regen hat diese nicht komplett gelöscht. Glutnester können demnach im Inneren dicker Bäume oder Wurzelstöcke, teils auch unter der Erde verborgen sein. Das Betretungsverbot wird überwacht.
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14: Hier die wichtigsten Meldungen von den Straßen bei uns in der Region. Fahr auf der A93 Holledau in Richtung Regensburg besonders vorsichtig. Zwischen Abensberg und Hausen kommt es zu Behinderungen wegen eines defekten LKWs.
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16: Jetzt in der Nacht ist es kühl und bewölkt. Ortsweise regnet es auch mal mehr. Morgen ist es dann auch noch mal eher regnerisch bei um die 17 Grad. Am Dienstag bleibt es kühl, dann aber wieder mit Sonne.
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4: Hier die aktuellen Meldungen von den Straßen bei uns in der Region. Fahr auf der A93 Holledau in Richtung Regensburg vorsichtig. Zwischen den Anschlussstellen Abensberg und Hausen kommt es zu Behinderungen wegen einer Standstreifensperrung.
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5: Jetzt in der Nacht ist es kühl und bewölkt. Ortsweise regnet es auch mal mehr. Morgen ist es dann auch noch mal eher regnerisch bei um die 17 Grad. Am Dienstag bleibt es kühl, dann aber wieder mit Sonne.
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5: Ich bin Fabian Schaffer. Gesundheitsministerin Barken sieht nach dem Ebola-Ausbruch in der Demokratischen Republik Kongo derzeit hier bei uns keinen Handlungsbedarf. Das Risiko hierzulande sei äußerst gering, sagte die CDU-Politikerin in der ARD. Eine weltweite Ebola-Pandemie halte sie für nahezu ausgeschlossen. Die WHO hatte wegen des Ausbruchs eine internationale Gesundheitsnotlage ausgerufen. Der Präsident des Deutschen Roten Kreuzes Gröhe fordert Milliarden Euro zusätzlich für den Zivil- und Bevölkerungsschutz. Auslöser sind die wachsenden Sicherheitsrisiken. Gröhe sagte der SZ, wenn die Bundesregierung mit einem Angriffsszenario auf die NATO 2029 rechne, müsse sie den Schutz der Bevölkerung erst recht heute angehen und nicht morgen. Tigeralarm bei Leipzig. Die Polizei hat in Schkeuditz einen entlaufenen Tiger erschossen. Das Tier war aus einer privaten Anlage entkommen. Ein 73 Jahre alter Mann wurde dabei schwer verletzt. Tine Klimach berichtet.
6: Der Tiger war aus seinem Gehege ausgebrochen und hatte dabei den 73 Jahre alten Helfer verletzt. Der Mann hat sich berechtigt dort aufgehalten, hieß es von der Polizei. Sie ermittelt nun, wie es zu dem Ausbruch kommen konnte. Weil das Tier dann in einer gut besuchten Gartenanlage gefunden wurde, entschied die Polizei, den ausgewachsenen Tiger zu erschießen. Weitere Tiere sind nicht aus dem Gehege entkommen.
5: In der zweiten Fußball-Bundesliga hat Fürth weiter die Chance auf den Klassenerhalt. Am letzten Spieltag gewann das Kleeblatt 3:0 gegen Düsseldorf und sicherte sich so die Abstiegsrelegation. Für die Fortuna hingegen geht's runter in Liga 3. Den Aufstiegsrelegationsrang wiederum belegte Paderborn, weil Nürnberg parallel in Hannover 3:3 spielte und Hannover so nur auf Rang 4 landete. Elversberg spielt nach einem 3:0 gegen Münster erstmals in der ersten Bundesliga.
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8: Für dich aktuell normaler Verkehr auf den Straßen in der Region. Gute Fahrt.
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10: Jetzt in der Nacht ist es kühl und bewölkt. Ortsweise regnet es auch mal mehr. Morgen ist es dann auch noch mal eher regnerisch bei um die 17 Grad. Am Dienstag bleibt es kühl, dann aber wieder mit Sonne.
4: Punkt. Punkt. 20 Uhr. 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
2: Und aktuell für dich, normaler Verkehr auf den Straßen in der Region. Egal wo es hingeht, gute Fahrt.
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4: Jetzt in der Nacht ist's kühl und bewölkt. Ortsweise regnet es auch mal mehr. Morgen ist es dann auch noch mal eher regnerisch bei um die 17 Grad. Am Dienstag bleibt es kühl, dann aber wieder mit Sonne.
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2: Ich bin Fabian Schaffer. Bundesgesundheitsministerin Barken gibt nach dem Ebola-Ausbruch in Afrika für Deutschland vorerst Entwarnung. In der ARD sagte sie, es brauche derzeit im Land keine Vorkehrungen. Das Risiko für die deutsche Bevölkerung sei als äußerst gering einzuschätzen. Barken hält es auch für nahezu ausgeschlossen, dass aus dem Ebola-Ausbruch eine Pandemie entstehen könne. Die WHO hatte heute den Ebola-Ausbruch zu einem internationalen Gesundheitsnotstand erklärt. Der Deutsche Katholikentag in Würzburg ist zu Ende gegangen mit einem großen Gottesdienst vor der Residenz. Der Vorsitzende der Deutschen Bischofskonferenz, Bischof Wilmer, rief zum Anpacken auf. Die Welt brenne, aber sie sei nicht verloren. Etwa 74.000 Menschen haben dieses Jahr den Katholikentag besucht. Der nächste findet in 2 Jahren in Paderborn statt. US-Präsident Trump verschärft den Ton im Konflikt mit dem Iran. Auf seiner Plattform drohte er dem Land mit Zerstörung und schrieb, für den Iran ticke die Uhr. Hintergrund sind stockende diplomatische Bemühungen trotz einer seit April geltenden Waffenruhe. Trump hatte zuletzt erklärt, die Feuerpause hänge nur noch am seidenen Faden. Greuther Fürth hat den direkten Abstieg aus der zweiten Fußball-Bundesliga am letzten Spieltag vermieden. Dank eines 3:0 gegen Düsseldorf landen die Fürther auf Rang 16 und müssen in die Relegation gegen Essen. Die Fortuna steigt neben Münster direkt ab. Zweiter Aufsteiger hinter Schalke ist Elversberg. Nach einem 3:0 gegen Münster, Hannover kommt gegen Nürnberg, nicht über ein 3:3 hinaus und bleibt in Liga 2. Paderborn schnappt sich Rang 3 und spielt um den Aufstieg.
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5: Und aktuell haben wir für dich normalen Verkehr. Egal wohin du unterwegs bist, gute Fahrt.
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7: Jetzt in der Nacht ist es kühl und bewölkt. Ortsweise regnet es auch mal mehr. Morgen ist es dann auch noch mal eher regnerisch bei um die 17 Grad. Am Dienstag bleibt es kühl, dann aber wieder mit Sonne.
3: Punkt 21 Uhr. 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
2: Und aktuell haben wir für dich normalen Verkehr. Egal wohin du unterwegs bist, gute Fahrt.
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3: Jetzt in der Nacht ist's kühl und bewölkt. Ortsweise regnet es auch mal mehr. Morgen ist es dann auch noch mal eher regnerisch bei um die 17 Grad. Am Dienstag bleibt es kühl, dann aber wieder mit Sonne.

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1: Ich bin Hendrik Daum. Bundesgesundheitsministerin Warken sieht nach dem Ebola-Ausbruch in der Demokratischen Republik Kongo derzeit hier bei uns keinen Handlungsbedarf. Das Risiko hierzulande sei äußerst gering, sagte die CDU-Politikerin in der ARD. Eine weltweite Ebola-Pandemie halte sie für nahezu ausgeschlossen. Die WHO hatte wegen des Ausbruchs eine internationale Gesundheitsnotlage ausgerufen. Der Präsident des Deutschen Roten Kreuzes, Gröhe, fordert Milliarden Euro zusätzlich für den Zivil- und Bevölkerungsschutz. Auslöser sind die wachsenden Sicherheitsrisiken. Gröhe sagte der SZ, wenn die Bundesregierung mit einem Angriffsszenario auf die NATO 2029 rechne, dann müsse sie den Schutz der Bevölkerung erst recht heute angehen und nicht erst morgen. Der Saurüsselkopf in den Chiemgauer Bergen bleibt nach dem wochenlangen Waldbrand weiterhin gesperrt. Die Polizei hat mit Wärmebildkameras verborgene Glutnester entdeckt. Auch der Regen hat diese nicht komplett gelöscht. Glutnester können demnach im Inneren dicker Bäume oder Wurzelstöcke teils auch unter der Erde verborgen sein. Das Betretungsverbot wird überwacht. In der zweiten Fußball-Bundesliga hat Fürth weiter die Chance auf den Klassenerhalt. Am letzten Spieltag gewann das Kleeblatt 3:0 gegen Düsseldorf und sicherte sich so die Abstiegsrelegation. Für die Fortuna hingegen geht's runter in Liga 3. Den Aufstiegsrelegationsrang wiederum belegte Paderborn, weil Nürnberg parallel in Hannover 3:3 spielte und Hannover so nur auf Rang 4 landete. Elversberg spielt nach einem 3:0 gegen Münster erstmals in der ersten Bundesliga.
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3: Und aktuell für dich normaler Verkehr auf den Straßen in der Region. Egal wo es hingeht, gute Fahrt.
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5: Jetzt in der Nacht ist es kühl und bewölkt. Ortsweise regnet es auch mal mehr. Morgen ist es dann auch noch mal eher regnerisch bei um die 17 Grad. Am Dienstag bleibt es kühl, dann aber wieder mit Sonne.
0: Punkt 22 Uhr. Wir starten in eine weitere Stunde mit mehr R&B, mehr Pop, mehr Dance durch die Nacht.

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2: Aktuell für dich normaler Verkehr auf den Straßen in der Region. Gute Fahrt.
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4: Jetzt in der Nacht ist es kühl und bewölkt. Ortsweise regnet es auch mal mehr. Morgen ist es dann auch noch mal eher regnerisch bei um die 17 Grad. Am Dienstag bleibt es kühl, dann aber wieder mit Sonne.
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1: Ich bin Hendrik Daum. US-Präsident Trump hat dem Iran noch einmal gedroht, das Land vollständig zu zerstören. Trump schrieb auf Social Media, für den Iran ticke jetzt die Uhr. Es solle sich schnell bewegen, ansonsten werde so wörtlich nichts mehr übrig bleiben. Seit Anfang April gilt in dem Krieg eine von Trump zuletzt einseitig verlängerte Waffenruhe. Diese wird aber immer wieder gebrochen. Gleichzeitig kommen diplomatische Gespräche kaum voran. Bundesgesundheitsministerin Warken sieht nach dem schweren Ebola-Ausbruch in der Demokratischen Republik Kongo derzeit keinen Handlungsbedarf in Deutschland. Hierzulande sei das Risiko als äußerst gering einzuschätzen, sagte Warken am Abend in der ARD. Mehr von Tine Klimach.
2: Die WHO hat wegen Ebola den internationalen Gesundheitsalarm ausgerufen. Im Kongo hat sich eine seltene Variante des Virus ausgebreitet, für die es weder einen Impfstoff noch eine Therapie gibt. Eine Ausbreitung ist damit schwer einzudämmen. Aber dass es eine weltweite Pandemie geben wird, hält Ministerin Warken für nahezu ausgeschlossen.
1: In Würzburg ist der 104. Katholikentag mit einem Appell für ein mutiges kirchliches Engagement für Frieden zu Ende gegangen. Der Vorsitzende der Deutschen Bischofskonferenz Wilmer sagte während des Abschlussgottesdienstes, eine Kirche, die hinausgeht, die Brandherde löschen will, wird vielleicht angegriffen, vielleicht auch missverstanden, aber sie wird leuchten. In der zweiten Fußball-Bundesliga hat Fürth weiter die Chance auf den Klassenerhalt. Am letzten Spieltag gewann das Kleeblatt 3:0 gegen Düsseldorf und sicherte sich so die Abstiegsrelegation. Für die Fortuna hingegen geht's runter in Liga 3. Den Aufstiegsrelegationsrang wiederum belegte Paderborn, weil Nürnberg parallel in Hannover 3:3 spielte und Hannover so nur auf Rang 4 landete. Elversberg spielt nach einem 3:0 gegen Münster erstmals in der ersten Bundesliga.
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4: Und aktuell für dich normaler Verkehr auf den Straßen in der Region. Egal wo es hingeht, gute Fahrt.
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6: Jetzt in der Nacht ist es kühl und bewölkt. Ortsweise regnet es auch mal mehr. Morgen ist es dann auch noch mal eher regnerisch bei um die 17 Grad. Am Dienstag bleibt es kühl, dann aber wieder mit Sonne.
0: Punkt. 23 Uhr. 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
2: Aktuell hast du normalen Verkehr auf den Straßen in der Region. Gute Fahrt.
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4: Jetzt in der Nacht ist es kühl und bewölkt. Ortsweise regnet es auch mal mehr. Morgen ist es dann auch noch mal eher regnerisch bei um die 17 Grad. Am Dienstag bleibt es kühl, dann aber wieder mit Sonne.
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1: Ich bin Hendrik Daum. US-Präsident Trump hat dem Iran noch einmal gedroht, das Land vollständig zu zerstören. Trump schrieb auf Social Media, für den Iran ticke jetzt die Uhr. Es solle sich schnell bewegen, ansonsten werde so wörtlich nichts mehr übrig bleiben. Seit Anfang April gilt in dem Krieg eine von Trump zuletzt einseitig verlängerte Waffenruhe. Diese wird aber immer wieder gebrochen. Gleichzeitig kommen diplomatische Gespräche kaum voran. Bundesgesundheitsministerin Warken sieht nach dem Ebola-Ausbruch in der Demokratischen Republik Kongo derzeit hier bei uns keinen Handlungsbedarf. Das Risiko hierzulande sei äußerst gering, sagte die CDU-Politikerin in der ARD. Eine weltweite Ebola-Pandemie halte sie für nahezu ausgeschlossen. Die WHO hatte wegen des Ausbruchs eine internationale Gesundheitsnotlage ausgerufen. Der Saurüsselkopf in den Chiemgauer Bergen bleibt nach dem wochenlangen Waldbrand weiterhin gesperrt. Die Polizei hat mit Wärmebildkameras verborgene Glutnester entdeckt. Auch der Regen hat diese nicht komplett gelöscht. Glutnester können demnach im Inneren dicker Bäume oder Wurzelstöcke teils auch unter der Erde verborgen sein. Das Betretungsverbot wird überwacht. 2 Niederlagen, 0 Punkte. Das ist die bittere Bilanz der deutschen Eishockey-Nationalmannschaft nach den ersten beiden Gruppenspielen bei der WM in der Schweiz. Das setzt das deutsche Team jetzt früh unter Druck. Pia Wegner berichtet.
2: Bisher läuft die WM alles andere als gut für das deutsche Team. Nach der 1:3 Auftaktniederlage gegen Finnland ging auch die Partie gegen Lettland verloren, nämlich mit 0:2. Und dabei waren die Letten eigentlich eine der Nationen, gegen die Deutschland hätte punkten müssen. So muss jetzt mindestens ein Sieg gegen einen der großen Gruppengegner, also die USA oder Gastgeber Schweiz, her.
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3: Aktuell für dich normaler Verkehr auf den Straßen in der Region. Gute Fahrt.
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5: Jetzt in der Nacht ist es kühl und bewölkt. Ortsweise regnet es auch mal mehr. Morgen ist es dann auch noch mal eher regnerisch bei um die 17 Grad. Am Dienstag bleibt es kühl, dann aber wieder mit Sonne.
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1: Ich bin Hendrik Daum. CSU-Chef Söder spricht sich klar gegen eine Erhöhung der Mehrwertsteuer aus. Er halte das in Zeiten hoher Inflation für das völlig falsche Signal, sagte Söder am Abend in der ARD. Stattdessen zeigt er sich offen für pauschale Kürzungen bei Subventionen und für eine Erhöhung der Reichensteuer, allerdings nur im Rahmen einer großen Einkommensteuerreform. Eine Anhebung des Spitzensteuersatzes oder der Erbschaftssteuer lehnt Söder ab. Bundesgesundheitsministerin Waken sieht nach dem schweren Ebola-Ausbruch in der Demokratischen Republik Kongo derzeit keinen Handlungsbedarf in Deutschland. Hierzulande sei das Risiko als äußerst gering einzuschätzen, sagte Waken. Mehr von Tine Klimach.
2: Die WHO hat wegen Ebola den internationalen Gesundheitsalarm ausgerufen. Im Kongo hat sich eine seltene Variante des Virus ausgebreitet, für die es weder einen Impfstoff noch eine Therapie gibt. Eine Ausbreitung ist damit schwer einzudämmen. Aber dass es eine weltweite Pandemie geben wird, hält Ministerin Waken für nahezu ausgeschlossen.
1: In Würzburg ist der 104. Katholikentag mit einem Appell für ein mutiges kirchliches Engagement für Frieden zu Ende gegangen. Der Vorsitzende der Deutschen Bischofskonferenz Wilmer sagte während des Abschlussgottesdienstes: Eine Kirche, die hinausgeht, die Brandherde löschen will, wird vielleicht angegriffen, vielleicht auch missverstanden, aber sie wird leuchten. In der zweiten Fußball-Bundesliga hat Fürth weiter die Chancen auf den Klassenerhalt. Am letzten Spieltag gewann das Kleeblatt 3:0 gegen Düsseldorf und sicherte sich so die Abstiegsrelegation. Für die Fortuna dagegen geht's jetzt runter in Liga 3.
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3: Und uns liegen derzeit keine Störungsmeldungen für dich vor, egal wohin du unterwegs bist. Gute Fahrt.
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5: Am Morgen sind noch Schauer aus der Nacht möglich und auch tagsüber kann es gebietsweise regnen und ist eher diesig. Morgen bleibt es zwar kühl mit um die 15 Grad, es kommt aber auch wieder die Sonne raus.
0: Punkt. 1 Uhr. 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

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Und aktuell findest du normalen Verkehr auf den Straßen bei uns in der Region vor. Gut und sicher ankommen.

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1: Ich bin Hendrik Daum. Bundesgesundheitsministerin Warken sieht nach dem Ebola-Ausbruch in der Demokratischen Republik Kongo derzeit hier bei uns keinen Handlungsbedarf. Das Risiko hierzulande sei äußerst gering, sagte die CDU-Politikerin in der ARD. Eine weltweite Ebola-Pandemie halte sie für nahezu ausgeschlossen. Die WHO hatte wegen des Ausbruchs eine internationale Gesundheitsnotlage ausgerufen. Der Saurüsselkopf in den Chiemgauer Bergen bleibt nach dem wochenlangen Waldbrand weiterhin gesperrt. Die Polizei hat mit Wärmebildkameras verborgene Glutnester entdeckt. Auch der Regen hat diese nicht komplett gelöscht. Glutnester können demnach im Inneren dicker Bäume oder Wurzelstöcke teils auch unter der Erde verborgen sein. Das Betretungsverbot wird überwacht. In Österreich ist es zu einer tödlichen Kuhattacke auf eine Wanderin gekommen. Laut Polizei wurde eine 67-Jährige von mehreren Kühen auf einer Weide angegriffen und tödlich verletzt. Der Vorfall ereignete sich in der Region Lienz in Osttirol. In Wandergebieten in den Alpen ereignen sich immer wieder Kuhangriffe. Oft haben die Wanderer in diesen Fällen einen Hund dabei und die Kühe reagieren darauf, weil sie Jungtiere beschützen wollen. 2 Niederlagen, 0 Punkte. Das ist die bittere Bilanz der deutschen Eishockey-Nationalmannschaft nach den ersten beiden Gruppenspielen bei der WM in der Schweiz. Das setzt das deutsche Team jetzt früh unter Druck. Pia Wegner berichtet.
2: Bisher läuft die WM alles andere als gut für das deutsche Team. Nach der 1:3 Auftaktniederlage gegen Finnland ging auch die Partie gegen Lettland verloren, nämlich mit 0:2. Und dabei waren die Letten eigentlich eine der Nationen, gegen die Deutschland hätte punkten müssen. So muss jetzt mindestens ein Sieg gegen einen der großen Gruppengegner, also die USA oder Gastgeber Schweiz, her.
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3: Und aktuell findest du normalen Verkehr auf den Straßen bei uns in der Region vor. Gut und sicher ankommen.
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4: Am Morgen sind noch Schauer aus der Nacht möglich und auch tagsüber kann es gebietsweise regnen und ist eher diesig. Morgen bleibt es zwar kühl mit um die 15 Grad, es kommt aber auch wieder die Sonne raus.
0: Punkt. 2 Uhr. Wir starten in eine weitere Stunde mit mehr R&B, mehr Pop, mehr Dance durch die Nacht.